0: Jetzt hat er da auch mit ihr noch geredet, ja, wie viele das ja auch machen.
1: Ja. Ja, Aaron Burr stirbt am 14. September 1836 auf Staten Island und war 80 Jahre alt. Mit ihm endet diese Linie der Familie. Sein Enkel war 1812 gestorben, seine Tochter 1813 verschollen, sein Schwiegersohn 1816 gestorben. Das Erziehungsprojekt, das mit Mary Wollstonecrafts Buch begonnen hatte, war ausgelöscht. Auf See, an einem Fieber, an gebrochener Gesundheit. Sakura, erinnerst du dich an den Abschiedsbrief, den Theodosia 1804 für ihren Mann geschrieben hatte? Jenen Brief für den Fall ihres Todes?
0: Ja.
1: Joseph Elston hat ihn nach ihrem Verschwinden wieder hervorgeholt und an Burr weitergeleitet. Sein Inhalt ist überliefert. Ich finde das übrigens in dieser Geschichte total krass, wie viel über Briefe einfach vorhanden ist.
0: Ja, definitiv. Aber wahrscheinlich auch, weil die ja alle ein politisches also das waren ja alles bekannte Persönlichkeiten.
1: Ja, und auch welche, die schreiben konnten und auch gerne geschrieben haben, scheinbar.
0: Mhm.
1: Ne? Theodosia hatte darin verfügt, was mit ihrem Schmuck und ihren persönlichen Dingen geschehen sollte. Sie hatte ihren Mann gebeten, großzügig gegenüber den Menschen zu sein, die ihr gedient hatten, und hatte ihn beschworen, ihren Vater zu lieben und zu stützen, solange er lebe. 8 Jahre bevor das Meer sie nahm, hatte diese Frau ihren eigenen Abschied bereits zu Papier gebracht. Manche Geschichten schreiben ihre Vorzeichen eben selbst. Also finde ich schon irgendwie, als hätte sie eine Vorahnung gehabt, ne? Aber vielleicht auch durch ihre Krankheit, dass sie es wegen der Krankheit nur gemacht hat.
0: Das kann gut sein, aber vielleicht auch wirklich, weil sie auch jemand war, der weitergedacht hat.
1: Ja.
0: Und das
1: ja, ist wahrscheinlich.
0: Ja, auch eine Stärke, ne? Weil viele Menschen wollen es dann ja auch nicht wahrhaben, ne? Oder sagen, naja, gut, noch ist alles in Ordnung. Und sie wollte aber, dass alles gesichert ist, dass sie im Zweifel, gerade weil es ihr nicht so gut ging, wenn sie mal irgendwann stirbt, dass sie weiß, es ist alles geregelt.
1: Ja.
0: Und das ist vielleicht auch grundsätzlich an die Bloodies da draußen übrigens ein sehr, sehr wichtiges Thema. Und ich weiß, keiner denkt gern über den Tod nach. Aber jeder sollte sich, und zwar lieber gestern als morgen, mal um das Thema kümmern. Mhm. Was passiert, wenn man stirbt? Was braucht der Partner? Was muss wie wo abgelegt sein? Oder also nicht nur Partner, vielleicht auch Familie, ne? Oder Freunde. Was für vielleicht auch sogar Sorgerechtsverfügungen müssten irgendwo hinterlegt werden? Ein Testament anlegen. Ich weiß, das sind alles Themen, über die niemand gerne redet. Aber das Schlimme ist, theoretisch, man kann auch über die Straße gehen und überfahren werden oder, ne?
1: Ja, du kannst auch jetzt einfach umkippen ohne irgendwas. Kannst du auch.
0: Ja, du wolltest sagen, kannst ein Hirnaneurysma bekommen und zack.
1: Ja.
0: Bist du weg. Und wir sollten alle, wie gesagt, keiner denkt gern drüber nach, aber man sollte sich damit definitiv mal beschäftigen. Deswegen Bloodies da draußen, vielleicht einfach mal sich dem Thema widmen.
1: Ja, da gibt es auch bei Hospiz, also ich habe das zumindest daher, bei einer Hospizgesellschaft hier, da gibt es so Mappen. Und da ist alles drin, was man dann halt ausfüllt und dann muss man es halt beglaubigen lassen. Das hat mir sehr weitergeholfen, dass ich mich gar nicht so großartig da reinfuchsen musste, sondern ich hatte alle schon als Vordrucke und ich habe sie in meinem Gewissen ausgefüllt.
0: Das ist sehr gut. Und übrigens, by the way, kleiner Tipp, also wenn man sich mal mit dem Thema generell ein bisschen näher beschäftigen möchte, bei RTL gibt es mit, ich glaube, Steffen Halaschka und Olivia Jones, das ist ja unsere Hamburger Ikone hier, die Serie Sterben für Anfänger. Da wird auch über das Thema Tod gesprochen und was es auch für Bestattungsmöglichkeiten gibt und so weiter. Hm. Sehr, sehr interessant. Bevor es mit unserer heutigen Folge weitergeht, haben wir noch einen besonderen Hinweis für euch. Viele von euch verfolgen den Fall rund um Maria O. schon seit langer Zeit. Und ich denke, viele von euch haben auch den Vierteiler, den wir dazu hier im Podcast schon präsentieren durften, sich schon angehört. Die Fragen, die Ungereimtheiten, das beklemmende Gefühl, das hinter all dem noch viel mehr verborgen liegt. 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Und jetzt geht's weiter mit der Folge.
1: Ich lese jetzt alle die Geschichte, so wie sie sich aus Briefen, Akten und seriöser Forschung rekonstruieren lässt. Jetzt steigen wir tiefer. Wir schauen uns an, welche Erklärungen für das Verschwinden der Patriot im Lauf von 200 Jahren vorgebracht wurden, was davon trägt und was ins Reich der Legenden gehört. Ich gehe die Theorien in der Reihenfolge durch, in der sie historisch entstanden sind. So sieht man, wie aus einem Unglück ein Mythos wird. Beginnen wir mit der Erklärung, die von Anfang an im Raum stand und die die historische Forschung bis heute für die mit Abstand wahrscheinlichste hält. Die Patriot ist im Sturm der ersten Januartage 1813 vor der Küste North Carolinas gesunken oder auf den Diamond Shoals zerschellt, mit Verlust aller an Bord. Schauen wir uns an, was für diese Erklärung spricht, Punkt für Punkt. Da ist zunächst die Route. Ein Schoner, der am 31. Dezember Georgetown verlässt und nach New York will, segelt die Küste hinauf und passiert das Seegebiet um Cape Hatteras nach gut 2 Tagen, also etwa am 2. oder 3. Januar. Für diese Tage ist, wie ich ja erzählt habe, schweres Wetter in der Region dokumentiert. Spätere Aufarbeitungen des Falls stützen sich hier auf die Wetterbeobachtungen der britischen Blockadeschiffe. Ort und Zeit des Sturms decken sich also mit der errechneten Position des Schiffes. Das ist kein Beweis, aber eine sehr starke Übereinstimmung. Da ist zweitens das Schiff selbst. Die Patriot war ein Lotsenbootschoner. Schmal, schnell, niedrig im Wasser mit viel Segelfläche. Ein Rennpferd, kein Lastesel. Solche Schiffe waren berühmt für ihre Geschwindigkeit und berüchtigt dafür, bei schwerem Wetter nass und gefährlich zu sein. Für ein Wettrennen durch eine Blockade ideal. Für einen Wintersturm auf den Diamond Shoals denkbar schlecht geeignet. Da ist drittens die Gegend. Ich habe euch den Friedhof des Atlantiks beschrieben. Das Verschwinden eines kleinen Schiffes in diesen Gewässern war im frühen 19. Jahrhundert kein mysteriöser Einzelfall. Es war Statistik. Allein die Küste der Outer Banks hat über die Jahrhunderte hunderte Schiffe verschlungen, viele davon spurlos. Ein hölzerner Schoner, der nachts in einem Wintersturm auf eine Sandbank läuft, kann von der Brandung binnen Stunden zerlegt werden. Planken, Fässer, persönliche Gegenstände. Alles, was noch schwimmt, wird von Wind, Wellen und Strömung fortgerissen. Manches landet weit entfernt an der Küste. Anderes verschwindet wieder draußen auf dem offenen Meer. Das Fehlen eines identifizierbaren Wracks ist bei dieser Art von Unglück kein ungewöhnliches Rätsel. Da ist viertens das Schweigen der Quellen. Kein Hafen meldete das Schiff. Es gibt keinen Hinweis darauf, dass die Briten die Patriot festgesetzt oder in einen Hafen gebracht haben. Kein Besatzungsmitglied tauchte je irgendwo auf, kein Gegenstand von Bord wurde je verlässlich identifiziert. Mit einer möglichen, sehr berühmten Ausnahme, zu der wir aber gleich noch kommen. Dieses vollständige Schweigen passt am besten zu einem Schiff, das mit Mann und Maus in einer einzigen Nacht unterging. Die Historiker, die sich am gründlichsten mit Theodosia Burr Elstons beschäftigt haben, kommen entsprechend zu diesem Schluss. Der Sturm braucht keine Verschwörung, keine Piraten, keine Geheimnisse. Er braucht nur eine Nacht im Januar, ein gefährdetes Schiff und eine Sandbank. Wäre der Fall damit erledigt, gäbe es diese Folge allerdings nicht. Die Geschichte war zu groß, die Verschwundene zu prominent, die Küste zu legendenreich. In das Vakuum, das die fehlenden Beweise hinterließen, strömten die Erzählungen. Und denen wenden wir uns jetzt zu. Aber hier gilt verschärft, was ich euch am Anfang gesagt habe. Wir betreten das Reich der Überlieferungen. Ich erzähle sie euch, weil sie Teil des Falls geworden sind. Und ich sortiere sie danach, was an ihnen dran ist. In dieser Folge müssen wir, wie ihr merkt, ein bisschen im Chronik der Schattenstil unterwegs sein. Das hatte ich ja am Anfang schon angekündigt. Aber ich glaube, sie ist trotzdem auch genug True Crime für hier.
0: Definitiv. True Crime, wie gesagt, ist ja nicht immer nur Mord und Totschlag, sondern auch viele andere Dinge. Und ich glaube, in diesem Fall merkt man das ja auch, dass wir eine zu der Zeit sehr prominente Persönlichkeit hatten.
1: Hm. Ja, und Mord hatten wir auch dabei, ne?
0: Genau, wir hatten Mord, aber es sind auch unfassbar viele offene Fragen.
1: Hm, das ist so. Ja, die langlebigste und schaurigste Deutung des Falls lautet: Die Patriot wurde von Piraten gekapert. die Besatzung und Passagiere ermordet. Diese Version speist sich aus einer ganzen Kette angeblicher Geständnisse, die sich über das gesamte 19. Jahrhundert zieht. Schauen wir sie uns chronologisch an. Der historische Hintergrund zuerst, damit ihr die Erzählungen einordnen könnt. Piraterie war an der südlichen Atlantikküste und im Golf von Mexiko um 1812 keine Fantasie. Der Krieg hatte die Gewässer mit Kaperschiffen gefüllt und der Übergang vom lizenzierten Kaperfahrer zum Piraten war fließend. Um Galveston und Barataria operierte das Netzwerk der Brüder Lafitte. Entlang der Carolinas trieben sich die Freibeuter verschiedenster Couleur herum. Ein kleines, schnelles, womöglich mit Kaperbeute beladenes Schiff wie die Patriot war ein denkbares Ziel gewesen. Soweit die Plausibilität. Jetzt zu den angeblichen Belegen. Die erste Spur führt in den Süden. In den Jahren um 1820 wurden in New Orleans zwei Männer aus dem Umfeld der Lafitte-Organisation überliefert unter den Namen John Desfarge und Robert Johnson wegen Piraterie zum Tode verurteilt und hingerichtet. In späteren Darstellungen heißt es, die beiden hätten vor ihrer Hinrichtung ausgesagt, an der Kaperung der Patriot beteiligt gewesen zu sein. Besatzung und Passagiere habe man über die Planke geschickt. Der Haken? Diese angeblichen Geständnisse tauchen in greifbarer Form erst in Zeitungs- und Buchdarstellungen auf, die Jahre bis Jahrzehnte nach den Hinrichtungen erschienen. Gerichtsakten, die ein Geständnis zur Patriot dokumentieren, sind nie vorgelegt worden. Das ist das wiederkehrende Muster dieses Falls und ich bitte euch darauf zu achten. Die Quelle ist nie das Ereignis selbst. Die Quelle ist immer eine spätere Erzählung über das Ereignis. Die zweite Spur. Im Jahr 1833 berichtete eine Zeitung in Mobile, Alabama, ein dem Tode naher Mann habe gestanden, als Pirat an der Kaperung der Patriot mitgewirkt zu haben. Auch hier Besatzung über die Planke, das Schiff geplündert und versenkt. Der Bericht wurde von anderen Blättern aufgegriffen und vielfach nachgedruckt. Name und Identität des angeblichen Beichtenden blieben jedoch so vage, dass eine Überprüfung nie möglich war. Im Zeitungswesen des 19. Jahrhunderts, das mit reißerischen, frei erfundenen Geschichten nachweislich keine Berührungsängste hatte, ist das ein klassisches Warnsignal. Die dritte und berühmteste Spur ist die Erzählung vom alten Mann namens Frank Burdick, manchmal auch in abweichender Schreibweise überliefert. Diese Geschichte kursiert seit der Mitte des 19. Jahrhunderts in mehreren Varianten und geht so. Ein ehemaliger Seemann liegt, je nach Version in Michigan, Ohio oder anderswo im Landesinneren, im Sterben und bittet einen Geistlichen zu sich. Er gesteht, auf einem Piratenschiff gedient zu haben, das die Patriot vor Cape Hatteras aufbrachte. Alle an Bord seien über die Planke geschickt worden. Eine junge Frau in einem weißen Kleid sei ruhig und gefasst in den Tod gegangen. Sie habe sich als Tochter von Aaron Burr zu erkennen gegeben und nur darum gebeten, ihrem Vater und ihrem Mann Nachricht zu geben. Ihr Gesicht, so der Sterbende, habe ihn sein Leben lang verfolgt. In manchen Versionen fügt er hinzu, in der Kajüte habe ein Porträt eben dieser Frau gehangen, das die Piraten zurückließen, als sie das Schiff den Wellen übergaben. Achtet auf dieses Detail mit dem Porträt. Es ist erzählerisch zu schön, um wahr zu sein. Und es verrät zugleich, wann und warum diese Version der Geschichte entstanden sein dürfte. Dazu gleich mehr. Die vierte Spur schließlich verknüpft den Fall mit dem berühmtesten Piratenmilieu der Epoche. In Darstellungen ab dem späten 19. und frühen 20. Jahrhundert taucht die Behauptung auf, Dominique Hugh, einer der bekanntesten Kapitäne aus dem Umfeld von Jean Lafitte, habe gestanden, die Patriot gekapert zu haben. In den ausgeschmücktesten Fassungen wird Theodosia gezwungen, über die Planke zu gehen und schreitet mit erhobenem Haupt ins Meer. Für diese Version gibt es keinerlei zeitgenössische Grundlage. Sie widerspricht zudem dem dokumentierten Lebenslauf Hughes, der 1830 in New Orleans als geachteter Bürger starb und begraben wurde, ohne dass ein solches Geständnis aktenkundig geworden wäre. Ziehen wir Bilanz für die Piratentheorie. Auf der Habenseite steht, Piraterie existierte in der Region. Das Schiff war womöglich lohnende Beute und die Erzählungen sind zahlreich. Auf der Soll-Seite steht alles andere. Kein einziges der Geständnisse ist zeitnah dokumentiert, keines stammt aus einer überprüfbaren Quelle erster Hand, sie widersprechen einander in Ort, Täterschaft und Hergang und sie tragen sämtlich die Handschrift der Sensationspresse und der mündlichen Sage, in der sich eine berühmte Verschwundene als Projektionsfläche geradezu aufdrängte. Die Forschung wertet die Piratengeständnisse heute praktisch einhellig als Folklore. Zugleich, und das macht diesen Fall für unseren Podcast so lehrreich, haben genau diese Erzählungen das Bild der Theodosia Burr Elston im kollektiven Gedächtnis geprägt. Die schöne Tochter des gefallenen Vizepräsidenten, die im weißen Kleid über die Planke geht. Der Sturm hat vermutlich ihr Leben beendet. Die Piraten haben ihre Legende erschaffen.
0: Und ich finde, man muss dabei auch sagen, dass so eine Story sich natürlich auch extrem gut macht. Das heißt, wenn du wirklich da jemanden hattest, der vielleicht, wie du es ja auch eben geschildert hast, im Sterben gelegen hat. Es gibt ja nun mal, es ist jetzt ja auch keine Seltenheit, gerade im True-Crime-Bereich, auch immer wieder gerne Menschen, die Sachen für sich claimen. Weil sie es spannend finden, mal im Mittelpunkt zu stehen oder ähnliches. Und ich kann mir sogar vorstellen, dass vielleicht irgendjemand im Sterbebett dann so etwas gebeichtet, in Anführungszeichen, hat. Um nochmal ein letztes Mal quasi in die Geschichte einzugehen und nicht vielleicht als unbekannte Person zu sterben.
1: Ja, könnte ich mir auch vorstellen.
0: Und das wird dann natürlich weitererzählt werden und wir kennen das ja wie bei allen Geschichten. Ne? Ich kenne da jemanden, der kennt jemanden, dessen Tante, dessen Onkel.
1: Ja, ich bin ja momentan viel auf der Freilichtbühne und da sind auch die Drahtschweiber, da passt das echt gut dazu. Die sind dann auch auf dem Marktplatz
0: unterwegs.
1: Weil
0: jeder kennt jemanden, dem sowas schon mal passiert ist. Und ja, deswegen, das würde halt einiges, finde ich, erklären, auch so dazu, wie das Ganze so weiter entstanden ist. Und es schafft natürlich auch eine für die Allgemeinheit irgendwie stimmigere oder spektakulärere Geschichte, als sie ist einfach im Sturm.
1: Ja, sie ist im Sturm
0: verschollen.
1: Ja.
0: Mit dem Stift. So, das ist ja so ein Ende, wo man denkt, das ist eigentlich am plausibelsten, aber ja, es ist, ich sag mal, für eine
1: so
0: bekannte Person, genau, sehr in Anführungszeichen langweilig.
1: Ja, das stimmt.
0: Und dann klingt es natürlich toller, wenn dann ein Pirat da gewesen ist und dann sind sie über die Planke gegangen mit ihrem weißen Kleid und das bleibt ja hängen.
1: Ja, das bleibt auf jeden Fall hängen. Man hat es auch direkt bildlich vor Augen, oder? Ich zumindest.
0: Total. Und dazu dann die Pirates of the Caribbean Musik.
1: Ja, genau. Ich sag ja, man hat sofort ein Bild im Kopf.
0: Ja, also.
1: Das ist aber auch das, was die Presse macht. Ne?
0: Natürlich. Und wie gesagt, das verkauft sich natürlich viel besser und bringt ja auch Jahre später immer nochmal wieder neue Stories.
1: Ja.
0: Weil wie oft willst du sagen, ja, das Schiff ist untergegangen?
1: Ja, ich glaube, wenn das auch nicht so wäre, dann wäre ich auch gar nicht auf den Fall gestoßen. Also wenn es nicht so weitergeredet worden wäre und so, ich glaube, dann, ne, dann wäre die halt untergegangen und ich glaube nicht, dass ich dann auch darauf gestoßen wäre.
0: Ja. Was sehr schade gewesen wäre, weil es ist ja trotzdem, finde ich, eine sehr spannende Geschichte und vor allen Dingen ist, finde ich, Theodosia eine wirklich bemerkenswerte Person.
1: Ja, das finde ich auch. Ja, und jetzt kommen wir zu dem Kapitel dieser Geschichte, das mich persönlich am meisten fasziniert, weil es als einziges ein physisches Objekt in dem Fall einführt. Ein Objekt, das ihr euch bis heute ansehen könnt. Das Jahr ist 1869 und wir sind 56 Jahre nach dem Verschwinden der Patriot. An den Outer Banks von North Carolina in dem Küstenort Necks Head praktiziert in diesem Sommer ein Arzt aus Elizabeth City namens William Gaskins Poole. Er wird zu einer Patientin gerufen, einer betagten, verarmten Frau aus der Gegend, in den Quellen meist als Mrs. Mann überliefert. Die Frau kann den Arzt nicht bezahlen. Als Honorar bietet sie ihm einen Gegenstand aus ihrem Besitz an, ein Ölporträt, das in ihrer Hütte hängt. Es zeigt eine junge, dunkelhaarige Frau in weißer Kleidung, gemalt mit erkennbarem Können, auf Holz. Kein Werk eines Dorfmalers, sondern offensichtlich das Porträt einer Dame von Stand. Woher eine Fischerfamilie an dieser kargen Küste ein solches Bild habe? Die Antwort der alten Frau ist der Kern der ganzen Episode. Und sie ist, das kennzeichne ich klar, ihre mündliche Familienüberlieferung. Das Bild stamme von einem Schiff, das im Winter viele Jahrzehnte zuvor während des Krieges gegen die Engländer bei Necks Head gestrandet sei. Das Schiff sei mit gesetzten Segeln und unbeschädigt auf den Strand getrieben, das Ruder festgelatscht und vollkommen menschenleer. In der Kajüte habe man gedeckte Zustände vorgefunden. Kleider einer Dame, Seidensachen und an der Wand dieses Porträt. Die Strandbewohner, so die Überlieferung weiter, hätten das herrenlose Schiff nach altem Brauch geplündert, bevor die See es sich zurückholte. Das Porträt sei so in ihre Familie gelangt, nach den gängigen Fassungen der Geschichte als Geschenk eines an der Plünderung beteiligten Mannes an eine junge Frau, aus deren Besitz es schließlich an Mrs. Mann kam. Ein leeres Schiff, gesetzte Segel, im Januar des Kriegswinters, bei Neck's Head, also wenige Dutzend Meilen nördlich von Cape Hatteras. Poole kannte, wie viele gebildete Amerikaner seiner Zeit, die Geschichte der verschollenen Tochter Erin Burrs. Er zählte eins und eins zusammen und verbrachte den Rest seines Lebens damit, seine These zu beweisen. Das Bild aus der Fischerhütte könne ein Porträt der Theodosia Burr Elston sein, das sie möglicherweise als Geschenk für ihren Vater mit nach New York nehmen wollte. Poole tat dafür etwas durchaus Methodisches. Er kontaktierte Nachfahren und Verwandte der Familien Burr und Edwards und legte ihnen Fotografien des Gemäldes vor. Mehrere von ihnen erklärten, eine deutliche Familienähnlichkeit zu erkennen. Einzelne zeigten sich überzeugt, Theodosia vor sich zu haben. Andere Begutachter blieben skeptisch. Eine gesicherte Identifizierung, etwa über eine eindeutige Signatur, eine lückenlose Provenienz oder einen unumstrittenen Vergleich mit gesicherten Theodosia-Porträts, gelang nie. Die bekannten Bildnisse Theodosias, allen voran das berühmte Porträt von John Vanderlyn, zeigen eine Frau, der das Neckhead-Bild ähnelt. Ob es dieselbe Person zeigt, ist eine Frage, an der sich Kunsthistoriker bis heute die Zähne ausbeißen. Das Gemälde selbst hat überlebt. Es wechselte nach Pools Tod mehrfach den Besitzer, wurde ausgestellt, publiziert und diskutiert und befindet sich heute in der Sammlung der Lewis Walpole Library der Yale University in Farmington, Connecticut, wo es als Neck's Head Portrait bzw. als Porträt in Verbindung mit Theodosia Burr Elston geführt wird. Ihr könnt es euch online ansehen, wir verlinken es euch in den Shownotes. Eine junge Frau mit dunklem Haar und hellem Gewand blickt euch an und gibt nichts preis. Was machen wir nun mit dieser Episode? Sortieren wir sie nüchtern. Gesichert ist, das Porträt existiert, der Arzt existierte, der Erwerb 1869 in Neck's Head ist gut dokumentiert. Überlieferung ist, alles davor. Die Geschichte vom leeren Schiff mit gesetzten Segeln stammt aus dem Mund einer einzigen alten Frau und bezieht sich auf ein Ereignis mehr als ein halbes Jahrhundert zuvor. Kein zeitgenössischer Bericht aus dem Januar 1813 dokumentiert ein solches Strandgut bei Neck's Head. Dazu kommt ein handfestes logisches Problem. Ein Schiff, das im Sturm auf den Diamond Shoals zerschellt, treibt schwerlich unbeschädigt und ordentlich getrimmt an den Strand. Ein leeres, intaktes Schiff würde eher zur Piratenversion passen. Kaperung, Mord, Plünderung, das ausgeräumte Schiff den Wellen überlassen. Ihr seht, wie raffiniert diese Legende gebaut ist. Sie liefert das fehlende Beweisstück für die Piratenerzählung nach, während die Piratenerzählungen die Erklärung für das leere Schiff liefern. Zwei Überlieferungen stützen einander und hängen doch beide in der Luft. Erinnert ihr euch an die Burdick-Erzählung, in der die Piraten ein Porträt in der Kajüte zurücklassen? Solche Details wanderten im Lauf des späten 19. Jahrhunderts zwischen den Versionen hin und her, nachdem das Neck's Head-Bild berühmt geworden war. Die Legende fütterte die Legende. Bleibt die nüchterne Gegenfrage. Woher hatte eine arme Familie an den Outer Banks dann ein hochwertiges Damenporträt? Die unspektakuläre Antwort lautet, Strandgut war an dieser Küste über Generationen eine Art zweite Ernte. Hunderte Schiffe strandeten dort. Ihre Ladungen verteilten sich in den Haushalten der Banker, wie die Bewohner genannt wurden. Das Bild kann von irgendeinem der vielen Wracks stammen, mit oder ohne junge Frau in Weiß an Bord.
0: Und wenn du mich jetzt fragst, weißt du, worüber ich gerade die ganze Zeit nachgedacht habe?
1: Nee.
0: Ich hoffe, ich nehme dir jetzt nichts vorweg, aber ich hatte direkt im Kopf, um ganz ehrlich zu sein, was wäre, wenn diese Dame, mit der, also die alte Dame, mit der er da gesprochen hat, wenn das Schiff, nehmen wir mal an, es ist wirklich damals gestrandet, in welcher Form auch immer, vielleicht mit ihr an Bord gestrandet ist, sie aber vielleicht durch einen Überfall oder was auch immer mit diesem Schiff da passiert ist oder durch einen Sturm, wo das Schiff durchgegangen ist, ihr Gedächtnis verloren hat und sie wurde da einfach von der Familie aufgenommen. Deswegen haben sie das Bild behalten, weil es sie quasi in Jung gezeigt hat.
1: Auch eine interessante Theorie, ja.
0: Und sie ist da quasi dann aber als wie jemand aufgewachsen, der da gelebt hat. Also ab danach, ne, weil sie sich ja nichts davor erinnern konnte.
1: Theorie.

Brandräubern der Outer Banks. Sie behauptet, die Bewohner mancher Küstenabschnitte hätten Schiffe gezielt ins Verderben gelockt. In stürmischen Nächten habe man einer alten Stute eine Laterne um den Hals gehängt und das Tier über die Dünen geführt. Vom Meer aus habe das schaukelnde Licht wie das Hecklicht eines sicher vor Anker liegenden Schiffes gewirkt. Kapitäne hielten auf das Licht zu und liefen auf den Strand, wo die Ladung geplündert wurde. Aus dieser Praxis, so will es die Volksetymologie, stamme sogar der Ortsname Neck's Head, also Kopf des Gauls. In manchen Fassungen des Theodosia-Stoffes wird die Patriot von solchen Strandräubern auf den Sand gelockt und ihre Passagiere werden ermordet. Historiker und Sprachforscher halten sowohl die Pferdelaternenpraxis als auch die Namensdeutung für nicht belegbar. Der Ortsname existierte zudem bereits in England. Eine schaurig schöne Küstensage. Mehr lässt sich daraus seriös nicht machen. Da ist zweitens eine Gruppe von Erzählungen, in denen Theodosia überlebt. Die ausgereifteste führt bis nach Texas. Dort kursierte im 19. Jahrhundert die Sage, ein Häuptling der Karankawa habe nach einem Sturm aus einem Wrack an der Golfküste eine junge Frau in Weiß gerettet, die ein Medaillon mit dem Namen Theodosia getragen habe. Andere Varianten lassen sie als gebrochene, namenlose Frau in Küstenorten der Carolinas oder Virginias stranden, wo sie Jahrzehnte später verwirrt und erinnerungslos gestorben sei. Wieder andere machen sie zur Gefangenen auf einer Pirateninsel. Keine dieser Geschichten hat je auch nur den Hauch eines Beleges beigebracht. Sie erzählen weniger über das Schicksal der Patriot als über ein sehr menschliches Bedürfnis. Eine so groß angelegte Lebensgeschichte soll nicht einfach in einer namenlosen Sturmnacht enden dürfen. Da sind drittens die Geister. An der Küste South Carolinas, rund um die ehemaligen Elsternbesitzungen am Waccamaw und die Strände, an denen die Familie ihre Sommer verbrachte, erzählt man sich bis heute, eine Frau in einem hellen Kleid wandere bei aufziehendem Sturm am Wasser entlang und blicke aufs Meer hinaus. Auch an den Outer Banks gehört die weiße Dame, die in Sturmnächten am Strand erscheint, zum festen Sagenbestand und wird dort gern mit Theodosia identifiziert. Ein Kapitel noch, bevor wir das große Fazit ziehen. Die Frage, woher unser Wissen über diesen Fall eigentlich stammt und wo seine blinden Flecken liegen. Die wichtigste Quellengruppe sind die Briefe. Aaron Burr war ein manischer Briefschreiber und Aufbewahrer und seine Korrespondenz mit Theodosia, dazu sein europäisches Tagebuch, wurden nach seinem Tod veröffentlicht. Herausgeber war Matthew L. Davis, ein langjähriger politischer Weggefährte Burrs, der dessen Nachlass verwaltete. An dieser Stelle ist Quellenkritik Pflicht. Davis hat das Material nachweislich gefiltert. Er hat nach eigenem Bekunden Dokumente zurückgehalten und vernichtet, die er für kompromittierend hielt, vor allem solche, die Burrs zahlreiche Affären betrafen. Das heißt für uns, das überlieferte Bild der Familie Burr ist ein kuratiertes Bild. Die Liebe zwischen Vater und Tochter, die aus den Briefen spricht, gilt in der Forschung als echt. Sie ist zu durchgängig, zu detailreich und zu beiläufig dokumentiert, um wie reine Inszenierung zu wirken. Bei den Anekdoten aus Burrs spätem Leben dagegen, der alte Mann am Hafen, die markigen Aussprüche über die tote Tochter, müssen wir damit rechnen, dass Erinnerung, Verehrung und Literatur einander durchdrungen haben. Ich habe euch diese Stellen deshalb durchgehend als Überlieferung aus der Memoirenliteratur gekennzeichnet. Die zweite Lücke betrifft die Patriot selbst. Von dem Schiff existieren keine erhaltenen Bordpapiere, kein Logbuch, keine vollständige Besatzungs- oder Passagierliste. Sogar die Schreibweise und der Vorname des Kapitäns schwanken in den Quellen. Was wir über Bauart, Vorgeschichte als Kaperschiff und mögliche Ladung wissen, stammt aus zeitgenössischen Erwähnungen und späteren Rekonstruktionen. Das erklärt, warum dieser Fall so anfällig für Legenden ist. Es fehlt nicht nur das Ende der Geschichte, es fehlen auch weite Teile ihres Anfangs. Bleibt die dritte Frage. Hat eigentlich jemals jemand nach dem Wrack gesucht? Die ehrliche Antwort lautet, eine gezielte, wissenschaftlich dokumentierte Suche nach der Patriot hat es nie gegeben und sie wäre auch nahezu aussichtslos. Der Meeresboden vor Cape Hatteras ist ein Trümmerfeld aus Jahrhunderten der Seefahrt. Das Graveyard of the Atlantic Museum in Hatteras dokumentiert hunderte bekannte Wracks und Fachleute gehen von weit über 1000 Verlusten in der Region aus. Ein kleiner Holzschoner von 1812 hinterlässt nach 200 Jahren in wandernden Sandbänken praktisch keine identifizierbare Signatur. Kein Metallrumpf, keine Maschine, bestenfalls verstreute Ballaststeine und Beschläge, die sich keinem Schiff mehr zuordnen lassen. Schatzsucher hat das nie abgehalten. Die Erzählung von der Kaperbeute an Bord geistert bis heute durch einschlägige Foren.
Seriös belegt ist kein einziger Fund, der mit der Patriot in Verbindung gebracht werden konnte. Bis heute gibt es keinen

0: gesicherten Fund, der die Akte der Patriot wieder öffnen würde. Treten wir zum Abschluss einen Schritt zurück und fragen, warum beschäftigt dieses Verschwinden die Menschen seit 200 Jahren, während tausende andere Schiffsunglücke derselben Küste vergessen sind? Der erste Grund liegt in der Fallhöhe der Beteiligten. Theodosia Burr Elston war keine anonyme Reisende. Sie war die Tochter eines Mannes, der Vizepräsident war, der Alexander Hamilton tötete, der wegen Hochverrats vor Gericht stand. Und sie war die Frau eines amtierenden Gouverneurs. Ihr Verschwinden traf eine Familie, die ohnehin im Zentrum der öffentlichen Aufmerksamkeit und der öffentlichen Verachtung stand. Für Burrs zahlreiche Feinde fügte sich der Verlust in ein fast biblisches Erzählmuster. Der gefallene Verräter, dem das Schicksal nimmt, was er am meisten liebt. Solche Deutungen wurden damals tatsächlich geäußert und sie haben den Fall von Beginn an moralisch aufgeladen. Der zweite Grund ist die Verschwundene selbst. Theodosia war ein lebendes Experiment über die Frage, was eine Frau sein kann, wenn man sie wie einen Mann bildet. Jahrzehnte bevor diese Frage gesellschaftsfähig wurde. Ihre Briefe zeigen Witz, Härte gegen sich selbst, intellektuellen Hunger und eine fast beunruhigende Loyalität. Spätere Generationen, gerade auch Autorinnen, haben in ihr eine Vorläuferin gesehen. Eine Frau, deren Möglichkeiten ihre Epoche sprengten und deren Leben trotzdem von den klassischen Mächten ihrer Zeit zermahlen wurde. Kindbett, Fieber, Politik der Männer, mehr. Der dritte Grund ist erzähltechnischer Natur und er ist für uns als True-Crime-Hörer der interessanteste. Der Fall hat keinerlei physische Beweise und damit keinerlei Korrektiv. Kein Wrack, keine Leiche, kein Logbuch der Patriot, kein Prozess. Wo nichts widerlegt werden kann, kann alles erzählt werden. Jede Generation hat dem Vakuum ihre eigenen Ängste und Sehnsüchte eingeschrieben. Das 19. Jahrhundert seine Piraten und Sterbebettbeichten. Das Küstenvolk seine Strandräuber und Geister. Das 20. Jahrhundert seine Romane und Schatzsucher. Der Stoff wurde vielfach literarisch verarbeitet. Am bekanntesten ist Enya Settens Roman My Theodosia von 1941. Robert Frost streifte die Legende in seinem Gedicht Kitty Hawk und ein weltberühmtes Echo kennt ihr vermutlich alle, ohne es zu wissen. Im Musical Hamilton singt Aaron Burr das Lied Dear Theodosia. Ein Vater verspricht seiner neugeborenen Tochter, die Welt für sie sicher zu machen. Das Publikum von heute hört dieses Lied mit einem Wissen, das die Figur auf der Bühne nicht hat. Wir kennen die Nacht von Cape Hatteras.
1: Oder zumindest ein Teil davon.
0: Ein Teil davon, das stimmt. Was bleibt am Ende als gesichertes Fazit? Eine schwer kranke, trauernde Frau bestieg am 31. Dezember 1812 ein schnelles, kleines Schiff und reiste in einen gefährlichen Winter. In den Tagen darauf tobte ein dokumentierter Sturm über einem der gefährlichsten Seegebiete der amerikanischen Ostküste, durch das ihre Route führte. Das Schiff kam nie an. Alles Weitere, die Planke, das weiße Kleid, das leere Schiff im Sand, das Porträt, die Frau am Strand, ist Erzählung. Mit einer Ausnahme vielleicht. In Farmington, Connecticut, hängt ein Bild, von dem niemand mit Sicherheit sagen kann, wen es zeigt. Solange das so bleibt, hat dieser Fall einen Fuß in der Tür zwischen Geschichte und Legende. Damit sind wir am Ende unserer heutigen Reise angekommen. Wir haben eine Frau kennengelernt, die als Bildungsexperiment ihres Vaters begann und zu einer der bemerkenswertesten Amerikanerinnen ihrer Generation wurde. Wir haben verfolgt, wie Duell, Verratsprozess und Exil ihre Familie zerlegten, wie der Tod ihres Kindes sie brach und wie eine einzige Sturmnacht im Januar 1813 sie aus der Geschichte riss und in die Legende hob. Wir haben gesehen, wie aus dem Schweigen des Meeres über zwei Jahrhunderte Geständnisse, Gemälde und Geister wurden und wir haben jedes Mal geprüft, was die Quellen tragen und was nicht. Solltet ihr einmal an die Outer Banks kommen, an einem grauen Tag, wenn der Wind über die Dünen von Neck's Head geht, denkt an den kleinen Shona, der dort irgendwo draußen verschwand und an die Frau an Bord, die nur ihren Vater wiedersehen wollte. Sakura, bevor wir die Folge schließen, was bleibt bei dir von dieser Geschichte hängen? Eher dieses nüchterne Bild eines Schiffes, das vermutlich in einem Sturm verschwand, oder eher das, was danach daraus wurde? Diese ganzen Legenden, Piratengeschichten, das Porträt oder die angeblichen Geständnisse?
1: Ich glaube, es bleibt alles ein bisschen hängen. Wenn du mich fragst, am für mich persönlich wahrscheinlichsten, ist es wirklich leider sehr nüchtern, dass das Schiff einfach gesunken ist. Mhm. Weil es wahrscheinlich einfach schwierig gewesen ist, mit einem solchen Schiff unter diesen Gegebenheiten ja, da über das Meer zu kommen. Mhm. Und die Wahrscheinlichkeit, dass es gesunken ist, ist ja einfach sehr, sehr hoch.
0: Ja, also wenn das Schiff angekommen wäre und es wäre nur sie weg gewesen, dann hätte ich gedacht, sie hat den Tod ihres Sohnes nicht verkraftet und hat sich über Bord gestürzt unterwegs. Aber dadurch, dass die anderen ja auch nicht angekommen sind und das Schiff auch nicht, habe ich das dann nicht mit aufgenommen, weil ich dann gedacht habe, das wird keinen Sinn ergeben. Dann wären die ja angekommen und hätten das gesagt.
1: Ich denke auch. Also wie gesagt, ich kann mir immer noch vorstellen, wenn sie das Ganze überlebt hat, entweder hat sie bewusst oder vielleicht wirklich durch einen Gedächtnisverlust bedingt einen Neustart gewagt. Dass sie vielleicht, also wie gesagt, deswegen sage ich ja extra, ne, es kann so oder so sein. Es kann auch einfach sein, dass sie vielleicht wirklich in den Sturm geraten sind dann irgendwo gestrandet und dass sie dann gesagt hat, ich kann so einfach nicht mehr weitermachen und bewusst einen anderen Weg gewählt hat. Das könnte ich mir sogar auch vorstellen bei ihr. Einfach quasi Trauerbewältigung.
0: Ja.
1: In irgendeiner Art, weil wir wissen alle, jeder geht mit Trauer anders um. Und gerade ein Kind zu verlieren, ist das Schlimmste, denke ich, was passieren kann.
0: Ja.
1: Und ja, da haben viele Leute schon die verrücktesten Dinge dann daraus getan als Konsequenz. Deswegen, auch das ist eine Sache, die könnte ich mir bei ihr vorstellen. Ja, aber wie gesagt, ich glaube, ganz, ganz nüchtern betrachtet, das Schiff ist wirklich einfach untergegangen. Und alles, was da drauf, also was danach hinterher dazu gesponnen wurde, waren wirklich aufgrund des Wunsches, dass eine so bedeutende Person nicht einfach nur so nüchtern ertrunken ist.
0: Ja. Ja, ich finde auch gerade diesen Kontrast so stark. Auf der einen Seite haben wir wahrscheinlich ein tragisches Schiffsunglück. Auf der anderen Seite zeigt dieser Fall, wie sehr Menschen versuchen, einem Verschwinden ein Gesicht, eine Erklärung oder wenigstens irgendein Ende zu geben. Mhm. Wenn euch diese Folge gefallen hat, dann empfehlt Blutvergießen gern weiter, lasst eine Bewertung da und schreibt uns, wie ihr diesen Fall seht.
1: Und man muss ja sagen, wir freuen uns auch immer super doll, wenn ihr unter den Folgen kommentiert. Was sind eure Ideen dazu? Was sind eure Gedanken? Weil wir lieben den Austausch mit euch und für uns, also es hilft uns natürlich auch, muss man an dieser Stelle sagen, weil jedes Mal, wenn ihr etwas kommentiert, dann wird es manchmal auch anderen Leuten angezeigt. Und ja, ich glaube, es ist ganz spannend, wenn euch die Folge gefallen hat, dass vielleicht auch andere Leute das mitbekommen.
0: Das wäre schön. Ja, dann würde ich sagen, ist die Folge lang genug und wir verabschieden uns und vergesst nicht, manche Tagebücher werden mit Blut geschrieben. Tschüss.
1: Tschüss.
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0: Nein.
1: Ist das nicht etwas zu viel?
0: Nein, das geht gerade noch. Mal sehen. 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
1: Im Studio Jana Klonikowski. Schönen guten Morgen. Die Spur der Sprengstoffdrohne vom Flughafen Leipzig-Halle führt nach Russland. Zu diesem Schluss kommt jetzt auch die Bundesregierung. Russland tritt unserem Land mit offener Feindseligkeit entgegen, sagte Außenminister Wadephul. Und er kündigte neue Strafmaßnahmen gegen Russland an.
2: Das russische Generalkonsulat in Bonn wird zum 18. September geschlossen. Der Vertrag über das russische Haus in Berlin wird gekündigt. Wir werden in der Europäischen Union neue Listungen von Personen aus Russland im Kontext hybrider Angriffe vorschlagen. Wir verschärfen die Einreisekontrollen für russische Staatsangehörige.
1: Russland hat inzwischen auf die deutschen Sanktionen reagiert. Präsident Putin bezeichnete sie als groben Fehler. Aus dem russischen Außenministerium heißt es, Berlin habe nur einen Vorwand gesucht, um gegen Russland vorgehen zu können. Mit dem versuchten Sprengstoffanschlag habe man nichts zu tun. Das Aus von 4 deutschen VW-Werken rückt offenbar näher. Nach Informationen der Wirtschaftswoche hat der Vorstand einstimmig beschlossen, die Produktion in Emden und Zwickau 2031 auslaufen zu lassen. In Hannover soll 2032 Schluss sein, am Audi-Standort Neckarsulm 2034. VW selbst bestätigt die Pläne bisher nicht. Betriebsrat und EG Metall kündigen massiven Widerstand an. Am Freitag soll der Aufsichtsrat über die Sparpläne beraten. Mit der Reform der Einkommensteuer will die Bundesregierung viele Menschen in Deutschland entlasten. Heute will das Kabinett das Ganze auf den Weg bringen. Der Grundfreibetrag soll steigen, ebenso das Kindergeld. Eine Familie mit 2 Kindern und einem Jahreseinkommen von 60.000 Euro soll damit gut 600 Euro mehr am Ende in der Tasche haben. Zur Finanzierung will die Regierung unter anderem die Reichensteuer erhöhen. Die Sensation für den Underdog ist ausgeblieben. Borussia Dortmund war für den Fünftligisten HIBC Hamburg in der ersten Runde des DFB-Pokals dann doch mindestens eine Nummer zu groß. Mit 5:0 siegte der BVB im Hamburger Volksparkstadion.
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3: Mit KI-Support. Wolkig ist es heute Morgen und im Norden kann es auch mal regnen, vereinzelt mit Gewitter. Sonst geht's mit Sonne und Wolken weiter, meist trocken. Nur in den Alpen kann ab und zu ein Schauer dabei sein. Die Höchstwerte liegen bei 19 bis 26 Grad. Morgen bleibt's im Norden eher grau und nass, im Süden weiter trocken, maximal 28 Grad.

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2: Im Studio Jana Klonikowski. Schönen guten Morgen. Die Bundesregierung spricht Klartext nach dem Drohnenvorfall am Leipziger Flughafen und macht Russland dafür verantwortlich. Bundesinnenminister Dobrindt.
3: Wir betrachten Leipzig nicht als ein einzelnes Ereignis, sondern sehen das im Zusammenwirken mit weiteren hybriden Aktionen. Wir gehen davon aus, dass Deutschland das Ziel weiterer hybrider Angriffe Russlands ist.
2: Die Regierung bringt auch weitere Strafmaßnahmen auf den Weg. So wird etwa das russische Generalkonsulat in Bonn geschlossen und russische Staatsbürger werden künftig bei der Einreise stärker kontrolliert. Bei Volkswagen wird das Aus von 4 Standorten in Deutschland immer wahrscheinlicher, trotz des Widerstands von Betriebsrat und der Gewerkschaft IG Metall. Gisa Weber berichtet.
4: Nach Informationen der Wirtschaftswoche hat der Vorstand einstimmig beschlossen, die Produktion in Emden und Zwickau 2031 auslaufen zu lassen. In Hannover soll 2032 Schluss sein, am Audi-Standort Neckarsulm 2034. VW selbst bestätigt die Pläne bislang nicht. Betriebsrat und IG Metall kündigen massiven Widerstand an. Am Freitag soll der Aufsichtsrat über die Sparpläne beraten.
2: Mehr Netto vom Brutto. Das hat sich die Bundesregierung mit der Reform der Einkommensteuer auf die Fahne geschrieben. Heute will sie das Ganze auf den Weg bringen. Vor allem Familien mit Kindern und Menschen mit kleinen und mittleren Einkommen sollen entlastet werden. Fast ein Drittel der Menschen in Deutschland ist gut oder sogar sehr gut mit Bus und Bahn versorgt. Das zeigt eine Analyse von Agora Verkehrswende. Da heißt es, je größer der Ort, desto besser das Angebot. Bei den Großstädten hat Frankfurt die Nase vorn, gefolgt von Stuttgart und München. Borussia Dortmund hat souverän die zweite Runde des DFB-Pokals erreicht. Der Vizemeister setzte sich beim Oberligisten HIBC Hamburg mit 5:0 durch. Das Spiel im Volksparkstadion haben fast 46.000 Zuschauer verfolgt. So viele waren noch nie bei einem Pokalspiel eines Fünftligisten dabei.
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5: mit KI-Support. Viele Wolken gibt's heute Morgen. Im Norden und Nordwesten regnet's auch mal und vereinzelt kann ein Gewitter aufziehen. Sonst wechseln sich Sonne und Wolken ab und oft bleibt's trocken. Die Höchstwerte liegen heute zwischen 19 und 26 Grad. Morgen weiter viele Wolken mit etwas Regen, an der Küste auch mal kräftiger, maximal bis 28 Grad.

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1: Im Studio Jana Klonikowski. Schönen guten Morgen. Erneuter Angriff auf die Stromversorgung in Deutschland. An einem Umspannwerk in der Nähe von Köln sind mehrere Leitungen ausgefallen. Die Polizei geht nicht von einer technischen Störung, sondern von einer vorsätzlichen Tat aus. Erst gestern hatte es einen Anschlagsversuch auf ein Umspannwerk in Brandenburg gegeben. Landesinnenminister Redmann forderte im ZDF einen besseren Schutz für die Infrastruktur.
2: Wir müssen hier schnell nachrüsten. Wir müssen schnell dafür sorgen, dass die Betreiber ihre eigenen Einrichtungen besser sichern können, auch mit Befugnissen, die gegenwärtig nur die Polizei hat. Was ich damit meine, ist die Befugnis, beispielsweise Drohnen abwehren zu können, die Befugnis, auch intelligente Videoüberwachung einsetzen zu können. Man kann nicht neben jeden Hochspannungsmasten einen Polizisten stellen.
1: Die Bundesregierung will nach dem Drohnenvorfall am Leipziger Flughafen ein deutliches Signal an Russland senden. Unter anderem sollen russische Staatsbürger bei der Einreise stärker kontrolliert und das russische Generalkonsulat in Bonn geschlossen werden. An den Maßnahmen gibt es bereits Kritik. Für die einen sind sie zu schwach, andere finden sie übertrieben. Dazu sagte Außenminister Wadefuhl im ZDF.
3: Wenn wir nicht reagiert hätten, dann hätte Russland sich ja geradezu eingeladen gefühlt, weiterzumachen. Also wir sind sicher, wir tun alles, was möglich ist, um dieses Land zu schützen. 100%igen Schutz gegen ein Land wie Russland gibt es nicht. Aber Russland wird jetzt wissen, dass Deutschland entschlossen ist.
1: Das Aus von 4 VW-Werken in Deutschland wird immer wahrscheinlicher. Laut Wirtschaftswoche hat der Vorstand das gestaffelte Produktionsende in Emden, Hannover, Zwickau und Neckarsulm ab 2031 beschlossen. Betriebsrat und IG Metall kündigen bereits heftigen Widerstand an. Am Augsburger Hauptbahnhof hat es heute früh eine Explosion gegeben. Laut Polizei ist in einem Durchgang ein unbekannter Gegenstand in die Luft geflogen. Der Bahnhof wurde großräumig abgesperrt. Die Polizei ist im Großeinsatz. Die Hintergründe sind noch völlig unklar. Die Sensation für den Underdog ist ausgeblieben. Borussia Dortmund war für den Fünftligisten HIBC Hamburg in der ersten Runde des DFB-Pokals dann doch mindestens eine Nummer zu groß. Mit 5:0 siegte der BVB im Hamburger Volksparkstadion.
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4: Mit KI-Support. Viele Wolken gibt's heute Morgen. Im Norden und Nordwesten regnet's auch mal und vereinzelt kann ein Gewitter aufziehen. Sonst wechseln sich Sonne und Wolken ab und oft bleibt's trocken. Die Höchstwerte liegen heute zwischen 19 und 26 Grad. Morgen weiter viele Wolken mit etwas Regen. An der Küste auch mal kräftiger, maximal bis 28 Grad.

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2: Ciao, ni hao, vitam oder wie man hier bei uns im Norden sagt, moin zu einer neuen Folge von Gefühlsecht, die Podcast-Show. Und ich weiß nicht, ob ihr euch daran erinnern könnt, in einer der letzten Folgen bin ich in die USA gereist, also per Skype in die USA gereist und habe mich dort mit Carina getroffen. Und wir waren so in Nashville und Detroit und Lynchburg versunken in Erinnerungen und tollen Erlebnissen, dass die Podcast-Sendung auf einmal so schnell fertig war, dass wir gesagt haben, wir haben ganz, ganz tolle Reisen noch gar nicht gemacht. Und das wollen wir mit euch heute nachholen. Und deswegen ist sie wieder da. Hallo Carina.
3: Hallo Andreas. Ja, freut mich, dass ich wieder dabei sein darf.
2: Ich freue mich auch. Ich freue mich, weil ich kann mich daran erinnern, dass ich beim letzten Mal an deine Lippen gehangen habe. Das ist, mich hat's geflasht, mit dir durch einen Teil, einen kleinen Teil der riesen USA zu fahren. Vielleicht wird das ja fast eine monatliche Ausgabe, je nachdem, wie lange wir gleich über die nächsten Städte sprechen. Wir gucken mal. Und du kommst ja tatsächlich auch noch ein bisschen rum. Du bist ja noch ein bisschen in den USA, oder? Also weißt du, wie lange du jetzt noch da bist? Also du bist schon seit 2,5 Jahren da, hattest du beim letzten Mal erzählt?
3: Genau, ich habe, momentan sieht es so aus, dass ich Ende diesen Jahres, also Ende 2021, wieder zurück nach Deutschland komme. Aber ich muss mal schauen. Das hängt natürlich ein bisschen davon ab, was für eine Anschlussstelle ich in Deutschland dann bekomme. Aber ich will auch mal ein bisschen schauen, wie das mit Covid und so wird, weil das hier doch deutlich entspannter ist, als ich das von Deutschland mitbekomme.
2: Also auch das ist das so, ja?
3: Ja.
2: Also wir sehen uns ja über Skype gerade, wie ich bei dir mitbekomme, also Friseure scheinen offen zu haben, also du bist top frisiert, ich im Gegenteil habe gefühlt ein Vogelnest auf dem Kopf. Also erzähl mal ein bisschen, wie ist das da bei euch in den USA, also vor allen Dingen bei dir in Michigan?
3: Es ist eigentlich gut auszuhalten. Also wir haben auch Einschränkungen und wir haben auch im März, April mal Ausgangssperre und sowas gehabt. Aber seitdem ist die Gouverneurin hier ziemlich, meiner Meinung nach, ziemlich gut darin, eine Balance zu finden zwischen dem Schutz gegen Covid, also die Bevölkerung vor dem Virus zu schützen, aber auch die Wirtschaft nicht zu vergessen und den Leuten auch was für mentale Gesundheit zu bieten. Also was ich teilweise manchmal aus Deutschland höre, ist, dass Leute wirklich darunter leiden, dass sie nicht raus können, dass nichts auf ist, dass man langsam auch nicht mehr weiß, was man machen soll, weil man hat schon alles gemacht. Die Puzzle sind mal alle ausgepuzzelt und stricken kann auch mittlerweile jeder und Bananenbrot hat auch schon mal jeder gemacht. Da bin ich jedoch sehr froh, dass ich mehr Möglichkeiten habe. Und es ist wirklich alles verantwortungsbewusst, so wie ich das jetzt also es ist meine persönliche Meinung, mein Disclaimer, klar, weil das natürlich auch die Gemüter manchmal erhitzt. Ein Beispiel zum Beispiel, was ich mache, ich gehe zum Yoga und das ist im Studio, also die haben im Studio Yoga-Klassen, die haben allerdings aus so Plastikfolien, so wie Duschvorhänge sieht es aus, eigene Bereiche gebaut. Also man ist dann in diesem Yoga-Raum und hat aber seinen eigenen abgeschirmten, geschlossenen, also das ist wirklich von oben bis unten komplett zu, hat man da seinen Bereich, in dem man Yoga macht. Man muss trotzdem eine Maske auflassen, also das kommt dann noch als Schutz dazu, aber diese Bereiche, die sind auch wirklich mit diesen überlappenden Vorhängen so geschlossen. Nach jeder Stunde werden die abgewischt und desinfiziert mit Desinfektionsmittel. Und da denke ich, das ist ein guter Trade-off oder eine gute Balance zwischen, die Leute können was machen, aber wir tun trotzdem das Möglichste, um alle sicher zu halten. Und dann vorher natürlich Fieber messen und das Ganze.
2: Zumindest ein Plan und es gibt ein bisschen Hoffnung dann, weil ich habe hier in Deutschland so mittlerweile das Gefühl, das ist irgendwie alles planlos. Friseure dürfen demnächst wieder aufmachen. Nagelstudios müssen geschlossen bleiben, Baumärkte dürfen wieder öffnen, ein Einkaufszentrum muss geschlossen bleiben. Also das ist, hier fühlt sich das immer so ein bisschen nach Willkür an. Wie gesagt, wie du schon gerade gesagt hast, meine persönliche ja. Meinung, alles gut, ja, wir müssen die Leute schützen, aber vielleicht müssen wir auch langsam mal gucken, wie machen es andere. Und du sagst ja, USA scheint es ja ganz gut zu machen. Wir müssen Michigan. Vielleicht gar nicht so weit.
3: Also
2: Michigan. Entschuldigung, Michigan scheint es ganz gut zu machen.
3: Jeder Staat macht hier sein eigenes Ding. Und ich meine, die Fallzahlen haben ja auch gezeigt, es ist nicht alles toll, was wir hier gemacht haben. Und gerade am Anfang war das, glaube ich, eine Katastrophe. Aber zumindest Michigan, was ich so mitkriege, empfinde ich als besser. Ob das besser ist, werden wir wahrscheinlich erst nach 1000 Studien in 10 Jahren wissen. Aber
2: ja, genau. Sag mir ganz kurz, nur für mich zum Einschätzen, Michigan, republikanisch oder demokratisch geprägt?
3: Teils, teils. Ich glaube, jetzt bei der letzten Wahl haben die Demokraten gewonnen. Es ist meistens so, dass größere Städte, also so wie Detroit und Ann Arbor auch, die sind demokratisch. Aber die abgelegenen Dörflein und Gegenden, die sind dann in der Regel republikanisch.
2: Ja. Wir sind zusammengekommen, nicht um über Politik zu sprechen, das haben wir jetzt gemacht, Einstieg, aber wir wollen tatsächlich mit dir die Reise ein bisschen weitergehen. Wo möchtest du mit uns, so rum ist es vielleicht besser, als nächstes hinreisen? Wollen wir in den Norden von Michigan? Da gibt es ein kleines Städtchen, was ich bei dir auf der Internetseite, auf der Instagram-Seite gesehen habe. Das verlinke ich natürlich auch. Die ZuhörerInnen auch bei dir natürlich nochmal drauf gucken können. Da gibt es ein kleines Städtchen, das nennt sich Traverse City. Ist das richtig?
3: Genau, ja. Das ist.
2: Da warst du auch.
3: Da war ich auch. Das ist gar nicht so weit. Das sind, glaube ich, 3,5 Stunden von hier oder 4. Das ist am Ringfinger. Ich weiß nicht, ob das so was die Michigander nennen, die sich machen. Wenn du deine Hand anschaust, ist der Daumen. Da gibt es ja auch, Michigan hat so einen Daumen und die nutzen quasi die Hand immer, um zu zeigen, wo das ist. Und ja, Traverse City ist im Grunde an der Spitze vom Ringfinger.
2: Ja, stimmt.
3: Genau, da ist es. Ja. Da oben am Lake Michigan. Das ist eine recht kleine Stadt. Für Michigan ist sie groß, aber ich glaube, so im Vergleich zu anderen Städten in den USA ist sie recht klein. Trotzdem ganz süß. Das ist eine Küstenstadt. Ich hatte da so ein bisschen das Gefühl, ich wäre so auf Sylt oder Föhr oder sowas. Also so eine maritime Stadt. Da gibt es auch einen Yachthafen. Das liegt direkt am Lake Michigan. Ist ein See, aber im Grunde sieht es aus wie ein Meer.
2: Ja, absolut.
3: Genau, und ja, die haben so eine kleine Einkaufsstraße, da ist auch viel mit so, wie man das aus Sylt kennt, diese ganzen maritimen Ankermotive und Geschäfte, wo man dann Strandtaschen mit Ankern kaufen kann und diese ganzen Sachen.
2: So ein bisschen, wenn ich dich kurz unterbrechen darf, so seetechnisch muss man sich das vorstellen wie in Holland das Eisemeer. Also so ragt das da so ein bisschen rein, ja, und am oberen Teil des Eisemeers, also des Lake Michigans in dem Fall, würde dann Traverse City liegen. Also nur, dass die Leute, die zuhören, sich das so ein bisschen vorstellen können. Ja, Wahnsinn. Mhm. Aber die meisten haben wahrscheinlich schon eine USA-Karte geholt und sind auf Michigan gegangen und wissen, wo wir uns befinden. Okay, ja, cool. Und das kleine Küstenstadt.
3: Genau, das ist so eine kleine Küstenstadt und ist unter anderem bekannt für eine ganz oder verhältnismäßig große Künstlerszene. Das fand ich ganz spannend. Die haben im Sommer auch viele so Kunstmärkte und lokale Künstler jeglicher Art, die da sich angesiedelt haben. Und die sind auch ziemlich bekannt für Kirschen. Das ist so die Cherry Capital von Michigan. Ich weiß nicht, ob es auch von den USA ist. Da muss also ich passen.
2: Da habe ich tatsächlich auch geguckt. Cherry Capital of the World nennen sie sich tatsächlich.
3: Of the World, okay, also, wow.
2: USA halt, ja. Was heißt das hier nur USA? Nein, wir machen es weltweit. Ja?
3: Genau.
2: Das stimmt. Also für alle, die des Englischen nicht mächtig sind, die Kirschstadt praktisch.
3: Genau,
2: also
3: Kirschenhauptstadt der Welt.
2: Ja.
3: Ja, das sieht wunderschön aus.
2: Das wollte ich gerade sagen, das hast du auch gesehen. Also warst du da, als die Kirschblüten geblüht haben?
3: Nee, ich war im Sommer da. Da war das schon vorbei. Aber man sieht trotzdem die ganzen Plantagen und das sieht super schön aus. Ich würde es gerne sehen. Vielleicht schaffe ich es dieses Jahr da mal hin, während der Kirschblütenzeit. Aber auch so ist es einfach diese großen Plantagen mit den Bäumen und ja, sieht super schön aus. Gerade dann auch, teilweise geht es so, Berge ist ein bisschen übertrieben, das sind so Hügel mehr. Geht es so Hügel hoch und dahinter sieht man dann dieses Türkise vom Lake Michigan und sowas, das sieht super schön aus.
2: Cool, kann man bestimmt fototechnisch bei dir bei Instagram sehen, oder? Hast du sowas fotografiert auch?
3: Ich habe die Kirschbäume nicht, aber ich habe Weinhügel habe ich, glaube ich, Weinhügel drauf. Die gibt es auch da oben, genau.
2: Für alle, die sagen, Mensch, Kirschbäume ist ja toll, 3 Millionen Kirschbäume sollen tatsächlich in Traverse City stehen. Das ist schon Wahnsinn. Also wenn die alle blühen, ich glaube, das würde sich lohnen. Und das ist ja wie eine Reise von hier, Hannover, bis Berlin, also 3 Stunden bis da. Also du hast gesagt, 3 bis 4 hast du so ungefähr gesagt, ne?
3: Genau, dreieinhalb oder sowas sind es, glaube ich. Mhm. Ich will es auf jeden Fall noch machen und ich muss es ja dieses Jahr machen, wenn ich tatsächlich zurückgehe. Aber es gibt so viel zu tun und so wenig Zeit.
2: Ich merke schon, du bleibst noch. Ich habe das im Gefühl.
3: Ja, mal sehen. Ich freue mich auch, es ist so bittersweet. Ich freue mich auch auf zu Hause, aber die USA sind schon toll, was man vielleicht merkt an meinen Erzählungen.
2: Ganz kurze Frage dazu. Bist du zwischendurch, also in den 2,5 Jahren, aber auch schon wieder zu Hause gewesen, oder? Auf Heimatbesuch?
3: Ich war 2018 und 19 Weihnachten zu Hause. Und dann jeweils, ich war einmal noch zwischendrin und dann jetzt seit Corona nicht mehr. Mhm. Okay. Offensichtlich.
2: Ja, dann kann ich das nachvollziehen, dass man auch irgendwann nochmal wieder gerne in die Heimat zurück möchte. Ja. Sag mir, wo du mit uns als nächstes hinreisen möchtest.
3: Ich glaube, wir hatten Chicago noch auf der Liste. Das liegt auch am Lake Michigan. Also wenn man das Eismeer oder Lake Michigan einfach weiter runterfährt und an der anderen Seite wieder ein Stückchen hoch, kommt man nach Chicago. Auch fantastische Stadt. Gefällt mir sogar ein bisschen besser als New York, muss ich sagen. New York City.
2: Oh, jetzt wird spannend und hätte ich keine Kopfhörer auf, würdest du sehen, wie ich meine Ohren spitze. Was macht Chicago? Im Übrigen die drittgrößte Stadt der USA, um das nochmal eben ganz kurz mit auf den Weg zu geben. Was macht Chicago schöner oder interessanter als New York?
3: Ich glaube, ein Stück spielt da auch wieder rein, dass New York einfach so überpräsent ist. Jeder, der aus, nicht jeder, aber überspitzt gesagt, jeder, der aus Deutschland oder aus Europa in die USA fährt, New York City, Florida oder Kalifornien, das ist so das, was man hört. Chicago ist ähnlich wie New York. Man hatte auch diese riesigen Wolkenkratzer, da gibt es auch Gebäude, wo man hochfahren kann. Also dieser Sears Tower, so heißt der, glaube ich. Das ist sowas wie das Empire State Building. Da fährt man halt hoch und kann sich die Stadt angucken. Ich finde, dass Chicago nochmal einen anderen Vibe hat, eine andere Atmosphäre. Auch dadurch, dass es wieder am Lake Michigan liegt, ist es halt sehr, nicht maritim, aber man hat halt immer diesen riesigen See und ich weiß nicht, ob du da mal Fotos von gesehen hast, das Wasser ist halt richtig türkisblau, das ist nicht so ein dreckiges, wie man das manchmal schon mal so sieht, sondern das
2: so
3: ist
2: ein bisschen Südsee-Flair wassertechnisch.
3: Genau, und das ist immer so präsent, also egal, wo man in der Stadt ist, auch wenn man diese Türme da hochfährt und sich das anschaut, man hat immer dieses Wasser, was so eine besondere Atmosphäre erschafft und ich finde, Chicago an sich ist auch von der Architektur her und von den Leuten her ein gutes Mittelmaß. Also es gibt, und Mittelmaß, das muss ich vielleicht erklären, das ist in den USA sehr schwer, ein Mittelmaß zu finden. Hier ist alles extrem. Also auch überspitzt gesagt, man hat hier natürlich schon Mittelmaß, aber als ich hier hingekommen bin, hatte ich das Gefühl, es gibt extrem arme Leute und es gibt extrem reiche Leute. Da ist wenig in der Mitte. Wenn es dir gut geht, dann bist du reich, wenn es dir schlecht geht, bist du arm. Es gibt extrem enge, große Städte und dann gibt es extreme Weiten, wo einfach mal nichts ist. Also Michigan, Upper Peninsula, da ist noch nicht mal Handyempfang. Da fährt man 2 Stunden durch den Wald und da ist nichts, gar nichts.
2: Okay, das ist Wahnsinn.
3: So, für mich war das so, wow, das, da ist so nicht, ja, es fehlt manchmal so dazwischen irgendwie was. Und auch New York City ist extrem groß, extrem hoch. Das, so die Diversität dort von den Leuten, die dort sind, ist so hoch, dass es schon irgendwie ein bisschen überwältigend ist. Wo das hingegen in Chicago so ist, dass da auch viele internationale Leute wohnen, viele verschiedene Leute. Da gibt es auch eine schwulen Lesben-Szene. Aber es ist nicht so überwältigend, dass man gar nicht mehr weiß, wo muss ich denn jetzt hier hingucken, und von überall prasseln diese Eindrücke auf einen ein. Deswegen empfinde ich Chicago als wow, aber nicht so viel wow, dass es schon wieder zu viel wird. Und ja,
2: also man geht nicht durch die Stadt. Also so stelle ich mir New York vor, dass du da durchgehst und irgendwie an jeder Straßenecke irgendwie geflasht bist von was Neuem, sondern bei so, wenn ich dich so richtig verstehe, gehst du durch Chicago und hast einfach so ein durchgehendes, gleichmäßiges Wow, irgendwie, Mensch, schöne Stadt, ohne dass man irgendwie von einem Highlight zum nächsten rennen muss. So.
3: Genau, es ist ein bisschen entspannter und man hat mehr Zeit, das wirklich zu verarbeiten, was man da gesehen hat. Als ich in New York war, ich war da 2012 das erste Mal 4 Wochen, danach war ich fix und fertig. Das war super toll, aber es ist halt viel. Und Chicago ist auch eine wunderschöne Stadt, also das soll jetzt hier nicht so rüberkommen, als wäre das langweilig. Aber für mich fand ich das angenehmer, weil es entspannter war. Ich hatte mehr Zeit, ich bin da durchgelaufen, oh schön, ja, ganz unterschiedliche Architekturen, modern, aber auch viele alte Sachen, tolle Barszene dort, auch mit teilweise Live-Musik und
2: ja, und so. Das ist vielleicht auch ganz gut, dass man das nochmal sagt, also Chicago ist ja tatsächlich auch eine geschichtsträchtige Stadt. Zum einen muss man sagen, gehört nicht zum Bundesstaat Michigan, sondern liegt tatsächlich schon im nächsten Bundesstaat Illinois.
3: Im übernächsten sogar, genau.
2: Im übernächsten dann sogar schon, okay,
3: man krass. Man fährt von Michigan kurz durch Indiana durch und dann wieder hoch. Und es liegt ganz im Süden von Illinois, ja.
2: Ja, genau, nur dass man das nochmal hat. Und natürlich riesig bekannt durch das gleichnamige Musical Chicago. Glaube ich, kennt der ein oder andere, zumindest hat er schon mal reingeguckt. Und natürlich so eine der bekanntesten Personen irgendwie aus Chicago, so aus der früheren Zeit, aus der Prohibitionszeit, irgendwie Al Capone, also einer der großen Gangsterbosse, der in Chicago ja gewütet hat, nenne ich es mal. Und von der Musik, wir haben ja im letzten Podcast ganz viel über Musik gesprochen, um da auch nochmal den Bogen hinzukriegen. Louis Armstrong, einer der größten Jazz-Pianisten, Trompeter überhaupt. Also Chicago ist schon auch die Stadt des Jazz.
3: Ja, da gibt es einige Clubs. Das habe ich jetzt nicht so verfolgt, als ich da war. Aber ich war bestimmt nicht das letzte Mal da. Also das nehme ich gerne nochmal mit und guck mal, ob ich da was finde beim nächsten Mal.
2: Tatsächlich ist Jazz auch nicht so meine Richtung. Ich habe dann gesehen, dass aber unter anderem auch die Blues Brothers aus Chicago kommen. Ja, die kennt man ja tatsächlich auch. Kanye West.
3: Ja, hieß das denn Homecoming, glaube ich? Das habe ich gehört und habe mich gefragt, was redet der da immer von Lake Michigan? Und dann habe ich das mal nachgeschaut. Das ist tatsächlich eine Hommage an Chicago.
2: So, guck. Und eine Band aus meiner Zeit, auch so ein bisschen rockig, grunchig, die Smashing Pumpkins kommen aus Chicago. Ja, also Wahnsinn. Es kommen natürlich noch viele andere. Ein ganz, ganz großer, den jedes Mädchen kennt. Walt Disney ist geboren in Chicago. Sieht man das irgendwie? Kann man das, also ist das hommagetechnisch? Nein.
3: Nee, nicht so sehr. Chicago ist, also was man sieht, ist Route 66. Die fängt dort an. Da sieht man einiges. Und ansonsten ist mir Disney da nicht aufgefallen. Das,
2: okay. Na gut, der hat sich seine Parks woanders gebaut und nicht in Chicago.
3: Genau.
2: Vielleicht sind sie ihm deswegen ein bisschen böse oder so, wer weiß. Ansonsten, du hast die Gebäude schon angesprochen, habe ich mich informiert. Wrigley, Hashtag Werbung, kommt aus Chicago, beziehungsweise hat er den riesen Wrigley Tower, also diese Kaugummi-Marke.
3: Genau.
2: Was du schon sagtest.
3: Ich habe das in einem Reiseführer gelesen, dass das Gebäude hat halt eine ganz weiße Front. Und ich habe in einem Reiseführer gelesen, das sollen die weißen Zähne darstellen, die man mit den Kaugummis kriegt oder haben soll. Ob das stimmt, weiß ich nicht, aber fand ich eine spannende Info.
2: Ja, schöne Anekdote. Krass. Und die Stammkneipe von Al Capone, das Green Mill, Das soll auch in Chicago, ist auch in Chicago. Da hat er sich häufig rumgetrieben.
3: Das gibt's noch, genau. Ich habe das, glaube ich, auf meiner Liste. Da war ich noch nicht, weil das ein bisschen außerhalb ist, wenn ich das richtig in Erinnerung habe. Hoffentlich komme ich da nochmal hin. Das würde ich auch super gern sehen.
2: Ja, das kann ich nachvollziehen. Und ansonsten für jeden Basketballfan natürlich die Chicago Bulls. Mhm. Ja, und die Legende aus meiner Zeit, also ich bin kein Basketballer, ich bin eher Fußballer, aber da kommen wir gleich noch zu, da ist auch eine Legende in Chicago gewesen. Aber bleiben wir kurz beim Basketball. Michael Air Jordan, eigentlich die Basketballlegende aus Chicago.
3: Das wusste ich nicht, wow.
2: Guck.
3: Wieder aber was
2: Michael
3: gelernt.
2: Michael Jordan kennst du?
3: Ja, den kenne ich. Ja. Aber wo der herkommt oder wo der gespielt hat, ich bin okay. Nicht so der
2: Sport. Wenn man da Basketball nicht so, wie gesagt, bin ich auch nicht. Ich kenne es halt bloß noch damals zu der Zeit, muss irgendwann in den 90ern gewesen sein, kam mal so ein Film, Space Jam hieß der, animierte
3: mit hier, Bugs Bunny
2: und sowas animiert sind. Und da hat Michael Jordan mitgespielt und deswegen ist das bei mir hängen geblieben. Ja. Wegen Fußball, die Chicago Fire in der Soccer League dort, da ist tatsächlich ein bayerisches Urgestein auch hingewechselt und hat dort sein Karriereende bekannt gegeben. Im Übrigen der Schweini, der Schweinsteiger.
3: Stimmt, genau, jetzt wo du es sagst. Ich habe da mal irgendwo was gelesen.
2: Ja, genau. Also daher für den einen oder anderen ist Chicago da tatsächlich, ich weiß nicht warum, ich habe Chicago immer südlich von New York gelegt und als ich habe dann die ganze Zeit immer Chicago gesucht und war halt immer der Meinung, das ist immer an der Ostküste. Ja, ich weiß nicht, warum ich Chicago an die Ostküste gesetzt habe.
3: Keine Ahnung.
2: Weißt du auch nicht, das weiß ist auch nicht. Sehr gut. Aber klar, da oben, ja, ich habe es dann irgendwann gefunden, ja. Zu Chicago vielleicht noch eine geschichtliche Geschichte, was mit dem 1. Mai zu tun hat. 1. Mai ist nämlich Tag der Arbeit, nicht nur hier bei uns in Deutschland, sondern weltweit. Und tatsächlich kommt dieser Tag der Arbeit, ist aufgrund einer Situation aus Chicago. Nämlich, dort war es 1886 so, Achtung, Geschichte, ja. jetzt könnt ihr kurz auf Toilette gehen, wenn ihr wollt. Oder es interessiert euch tatsächlich, weil es Allgemeinwissen, 1886 hat dort die Gewerkschaft nämlich einen großen Streik organisiert. Und der wurde von der Polizei, da wurde von der Polizei hart durchgegriffen, sodass da auch Streikende getötet wurden. Und dann kam es zu einem Riesenaufstand. Das hat ein paar Tage gedauert und das alles war rund um den 1. Mai. Und deswegen feiert man am 1. Mai den Tag der Arbeit aufgrund dieses Aufstandes damals in Chicago in den USA.
3: Wow, okay. Das ist spannend. Wir haben ja noch mal
2: Geschichtslehrer Janzi.
3: Wir haben in den USA noch mal einen Tag der Arbeit im September irgendwann. Oh. Aber ich weiß nicht, wo der herkommt, ehrlich gesagt. Hier gibt es ganz verrückte Tage für alles Mögliche.
2: Das glaube ich. Was ist dir noch speziell in Chicago in Erinnerung geblieben?
3: Was ich interessant finde, aber leider auch noch nicht gesehen habe. Ich wollte das letztes Jahr sehen, aber es ist dann leider auch wegen dem Virus ausgefallen. Durch Chicago fließt ein Fluss, der dann in den Lake Michigan mündet. Und jedes Jahr im März zu St. Patrick's Day färben die den grün. Dann ist halt, genau, da gibt es dann diese St. Patrick's Day Parade durch die Stadt. Also normalerweise ohne Virus gibt es diese Parade durch die Stadt und der ganze Fluss wird dann grün gefärbt. Zu Ehren von Irland nehme ich an. Und das sieht super toll aus. Auf Fotos habe ich das gesehen, aber leider noch nicht in echt. Ich weiß nicht, ob das dieses Jahr was wird, aber
2: wir gucken, wir werden es auf deinem Instagram-Kanal verfolgen. Ja,
3: gerne.
2: Das stell ich mir spannend vor, so ein grüner Fluss. Finde ich gut. Aber Chicago ist doch bestimmt auch so, Al Capone, ist Al Capone nicht auch eigentlich ein Sohn irischer Einwanderer gewesen? Da bin ich jetzt überfragt, da gehört mein Geschichtswissen, hört da auf.
3: Meins auch. Grundsätzlich im Mittleren Westen sind viele Regionen, wo sich ursprünglich europäische Leute niedergelassen haben. Das kann gut sein, dass in Chicago die meisten Iren sind oder sowas, aber da bin ich dann auch raus.
2: However, ja.
3: Right.
2: Schön. Also Chicago auf jeden Fall lohnt sich auch, wenn man da oben in der Gegend ist, auf jeden Fall nach Chicago.
3: Das ist halt alles in der Nähe. Das sind 4 Stunden von hier. Also wenn man schon mal da ist, kann man das alles mitnehmen.
2: Ich könnte mich nicht entscheiden. Also es ist wirklich so viel. Wenn du sagst, man fährt ja noch durch Indiana, da ist Indianapolis noch mit dabei, was man auch noch besuchen kann. In Ohio sind wir noch bei Columbus. Dann ist Louisville nicht weit weg. Pittsburgh haben wir vorhin schon gesagt. Also was heißt nicht weit weg? Mhm. Aber ne? Also für uns Deutsche ist ja weit weg wäre jetzt Las Vegas. Das wäre aus meiner Sicht weiter weg.
3: Das ist weit, genau.
2: Schön. Wo nimmst du uns noch mit hin?
3: Gute Frage.
2: Danke.
3: genau, ich glaube, in unserem Vorgespräch hattest du auf meinem Instagram-Kanal auch Colorado entdeckt. Mhm. Das ist jetzt mal fast weit weg. Fahren kann man das schon, aber ich habe ein Flugzeug genommen. Das sind, glaube ich, 20 Stunden oder sowas, die man da unterwegs wäre. Das war auch super schön. Ich bin da mit einem Bekannten von hier, sind wir nach Denver geflogen und haben ein, zwei Nächte in Denver verbracht. Das ist eine Stadt, die hat jetzt keine besonderen Sehenswürdigkeiten nach meinem Kenntnisstand, wo man jetzt sagt, wie in New York, oh, du musst das Empire State Building sehen oder sowas. Ich weiß nicht, ob es sowas in Denver gibt, aber einfach die Atmosphäre der Stadt war auch wieder ganz anders, als ich das bisher in anderen Städten gesehen habe, aber trotzdem wirklich schön, wirklich interessant. Was mich persönlich da ein bisschen schockiert hat, ist die Präsenz von Drogen. Ich bin kein Drogenexperte. Man sieht teilweise, dass die Leute was genommen haben, aber was das jetzt ist, kann ich nicht sagen. Ich glaube, viele rauchen da einfach Gras, weil es dort eben legal ist. Und das war nicht aggressiv und auch nicht so wie die Drogenabhängigen, die man aus Deutschland vom Bahnhofseck oder sowas kennt. Also es war gar nicht so unangenehm, aber es war komisch, weil das überall hing dieser Marihuana-Geruch in der Luft. Und man sieht die Leute, man guckt denen ins Gesicht und sieht halt an den Augen ganz genau, okay, die sind völlig stoned. Aber das war irgendwie
2: sind gerade woanders.
3: Ganz locker. Ich war noch nie auf Jamaika, aber so ähnlich, so diesen Vibe habe ich da so mir so vorgestellt. Also das war alles ganz locker, alles ganz chillig, ein bisschen verrückt, ein bisschen komisch, aber sonst auch eine super schöne Stadt. Auch wieder tolle Barszene, viele junge Leute, viel so kreative Cocktails und sowas. Also da gibt es auch die Standardsachen, aber so ausgefallene lokale Kreationen.
2: Ja. Also wir müssen nochmal sagen, wir sprechen über die Stadt Denver.
3: Denver,
2: ja, genau. Die im Bundesstaat Colorado liegt.
3: Ja.
2: So. Nicht, dass manche denken, wir sind in der Stadt Colorado. Nein, wir sind im Bundesstaat Colorado in der Stadt Denver.
3: In der Stadt Denver, genau.
2: Genau. Vielen älteren ZuhörerInnen vielleicht bekannt durch die Serie der 80er Denver Clan. Mhm. Ja. Mit Blake und Crystal. Ich erinnere mich noch, meine Oma hat es immer geguckt und ich musste mitgucken. Ja. Das war tatsächlich die Hölle. Da kommen wir tatsächlich nachher vielleicht noch zu einer anderen Stadt, wo mich die Serie doch deutlich mehr geflasht hat, die den Namen trägt. Aber was Denver ausmacht, beziehungsweise auch Colorado, sind die Rocky Mountains. Warst du bei den Rocky Mountains?
3: Genau, das war der Hauptgrund, wieso wir nach Colorado geflogen sind. Wir wollten Skifahren in den Rocky Mountains. Es war bitterlich kalt. Wir sind da in so einen Schneeblizzard geraten. Das war so kalt, ich habe das noch nie so kalt erlebt, selbst in Michigan nicht, aber es war mega. Also man hat das in Denver schon gesehen und es war verrückt, weil in Denver sieht man die Berge, also man hat diese Skyline von diesen Bergen, die man von Denver aus sieht und in Denver waren das 15 Grad, als wir da waren. Also richtig warm, wir standen da mit unseren Skisachen und haben alles ausgezogen, weil das war schön. Und dann am nächsten Tag sind wir in die Berge gefahren und es fing schon an zu schneien, als wir aus Denver raus waren. Und dann fing es richtig an zu schneien und das war halt auch sehr windig. Wir sind gut in dem Ort angekommen. Wir waren in Breckenridge. Wir wollten erst nach Aspen, aber das ist nochmal eine Stunde weiter. Und da haben wir dann gedacht, naja, wir sind nur 2 oder 3 Tage da, so weit dann zu fahren, das
2: Ganz, ganz kurz, für die ZuhörerInnen noch mal ganz kurz. Aspen, das Skigebiet in den USA. Ja, also noch mal, ich war tatsächlich noch nie in den USA, aber man merkt ja ein bisschen, ich habe mich mit der ganzen Geschichte, da bin ich ja Fan, Und mein Ziel ist es, ich verrate euch jetzt meinen Traum, irgendwann mit einer Harley-Davidson tatsächlich die Route 66 runterzufahren. Von mir aus kann es auch ein Ford Mustang sein. Also ich bin da nicht wählerisch. Aber eins von beiden und dann die Route 66 deswegen. Aber Aspen, das Skigebiet in den USA. Aber da wart ihr nicht.
3: Nee, genau. Also okay. Soweit ich das weiß, da gibt es drei große. Eins ist Vail, eins ist Aspen und eins ist eben Breckenridge. Breckenridge ist am nächsten dran an Denver. Also es war die kürzeste Fahrt. Das waren zweieinhalb Stunden. Aspen wäre halt noch mal eine Stunde weiter gewesen. Und da haben wir gedacht, naja, das wäre schon cool gewesen. Aber wie gesagt, wir waren nur für ein paar Tage. Und Rocky Mountains ist Rocky Mountains. Deswegen haben wir gedacht, dann bleiben wir in Breckenridge. Das war super süß.
2: Egal, ob da oder da, das stimmt.
3: Ja. Aspen wäre, glaube ich, auch noch mal deutlich teurer geworden. Das war jetzt schon. Wir haben für einen Tag Skifahren $180 bezahlt. Nur für den, nur für den Skipass.
2: Und $180 umgerechnet in Euro.
3: Das sind so
2: um die 100. 200.
3: Nee, das ist weniger. 150, 60 vielleicht.
2: Okay.
3: Genau.
2: Ist weniger?
3: Euro ist ein bisschen weniger als US-Dollar, ja.
2: Ja, okay. Ja, das ist ja super. Okay. Ja. Aber trotzdem viel Geld, also um Gottes Willen, ja, für einen Tag Skifahren.
3: Genau, ohne Ausrüstung, das war nur das Lift-Ticket.
2: deswegen. Natürlich. Das ist doch mal wichtig für alle, die jetzt nach Aspen oder in die Rocky Mountains fahren wollen. Ausrüstung kommt nochmal extra.
3: Genau, es war teuer, aber das war ein einmaliges Erlebnis. Einfach, die Berge sind toll, die sind natürlich viel, viel höher, als man das aus den Alpen und sowas kennt. Die Pisten sind länger, aber von der Schwierigkeit her vergleichbar. Also wer Kitzbühel oder Sölden oder sowas kennt, die Schwierigkeit ist vergleichbar. Es ist deutlich länger, deutlich größer, aber einfach dieses Gefühl, boah geil, ich stehe jetzt hier in den Rocky Mountains und ich gehe hier Skifahren, wie die ganzen coolen Leute, die man sonst im Fernsehen oder in irgendwelchen kitschigen US-Spielfilmen, was auch immer, sieht.
2: Ja.
3: Das war schon mega. Und dann Après-Ski und sowas gibt es da natürlich auch. Das war cool. Breckenridge ist nicht ganz so Party, was ich persönlich auch nicht haben muss, weil ich kann ganz gut Skifahren, aber wenn ich dann mit Kater da am nächsten Tag wieder los muss, das ist nicht so meins. Aber Breckenridge war auch, da war einiges los. Tolle Restaurants, das ist so ein ganz uriges Städtchen. Das ist so ein bisschen so eine Mischung aus Winkelgasse von Harry Potter und so einer Goldgräber Wilder Westenstadt.
2: So ein bisschen Yukon Bay technisch.
3: Ja, genau, ja. So eine ganz komische Mischung, aber es war super süß. Sehr krass. Schön. Hat mir sehr gut gefallen, ja.
2: Aspen, jetzt muss ich überlegen, aber ich glaube im Film Dumm und Dümmer, Jim Carrey, ich glaube, die waren auch in Aspen Skifahren. Bin mir nicht mehr ganz sicher, ich muss da noch mal reingucken. Aber ist egal, ich glaube, da, wo er mit der Zunge am Skilift leben geblieben ist, ich glaube, das war eine Szene. Er hat in Essen gespielt. Aber ist egal. Rocky Mountains, ja, Wahnsinn. Muss man gesehen haben, oder?
3: Also auf jeden Fall, ja.
2: Also es gibt einige Must-Sees und Must-Have. Für mich zählt da eben auch die Rocky Mountains dazu. Die Niagara-Fälle würden für mich noch dazu zählen. Mhm. Ich weiß nicht, warst du da auch?
3: Ja.
2: Genau. Ja, natürlich. Sehr gut. dann müssen wir da gleich auch noch mal drüber sprechen.
3: Ist auch nur 4 Stunden, ist alles 4 Stunden von hier irgendwie. Colorado nicht, aber.
2: Ja, Wahnsinn. Okay, also auf nach Detroit ist alles nicht so weit weg. Ja. Krass. Ja, also Rocky Mountains muss man mal gemacht haben.
3: Mhm.
2: Liegt da immer Schnee? Eigentlich Schnee, ne? Also
3: nee.
2: Die haben auch. Nee.
3: Das ist ja kein, also es ist kein Gletscher, zumindest nicht da, wo ich war. Ich möchte auf jeden Fall diesen Sommer noch mal hin und das im Sommer sehen und da wandern gehen. Das war im Schnee natürlich nicht möglich, aber trotzdem, dieses Skifahren da, das war toll.
2: Das glaube ich. Ich bin tatsächlich nicht der Skifahrer, aber der Wanderer auch. Also ich gehe tatsächlich auch gerne wandern und da hätte ich auch richtig Bock drauf. Und ich glaube, das verbinde ich einfach auch mit den USA, dass man da eben toll auch schöne Wanderrouten dann hat, wo man dann durch die Gegend gehen kann und einfach eine Runde morgens vielleicht neben einem Bären aufwacht oder so, keine Ahnung.
3: Das kann passieren, ja.
2: Ja, cool. Noch was in Colorado, Denver, wo du sagst, das muss ich unbedingt erzählen, das war Wahnsinn?
3: Nee, das Skifahren war Wahnsinn genug.
2: Ja.
3: Genau. Also wie gesagt, ich war da auch nur 3 oder 4 Tage, 2 davon eben in Denver und dann 1 Tag Skifahren und 1 Tag An- und Abreise. Mhm. Das war so ein langes Wochenende mal.
2: Wo wir gerade über Winter und Ähnliches sprechen, ich habe jetzt einen ganz, ganz neuen Post bei dir gesehen. Da waren irgendwelche Eiskreationen, die du fotografiert hast. Irgendwie, was hatte das zu bedeuten? Kannst du da was zu erzählen? Also das die meisten Leute denken jetzt, was erzählt der? Aber
3: genau, das war wieder in Michigan, in der Nähe von Ann Arbor, Plymouth heißt das. Das ist auch eine Stadt hier. Michigan ist, also im Sommer macht man Wassersport und im Winter macht man alles, was mit Winter und Eis und so zu tun hat und ja, eben Wintersport. Und das ist ein Festival, das ist jedes Jahr im Februar, wo die Eisskulpturen herstellen, so mit Kettensägen aus so Eisblocks, das irgendwie raussägen und dann wie so Stein.
2: Dann machen die dann den Eiffelturm und sowas, bauen die dann sowas nach in der Richtung.
3: Genau. Und das ist eigentlich immer am Wochenende dann so ein Wettbewerb, wer macht die schönste und sowas. Da machen dann auch ganz viele lokale Leute mit. Und ich war aber in der Woche und habe mir nur noch die Ergebnisse angeschaut quasi.
2: Das es ist toll, was man da nicht alles machen kann. Ist schon Wahnsinn.
3: Ja, super schön.
2: Okay, das war aber nicht in den Rocky Mountains, das war bei dir.
3: Genau, das war hier in Michigan, nicht in Colorado.
2: Schön. Ach Mensch, ich könnte ja stundenlang zuhören. Wir reisen weiter. Wo nimmst du uns als nächstes mit hin? Wollen wir in die Hauptstadt oder wollen wir nach Texas? Was wäre dir lieber?
3: Wir können die Hauptstadt mal kurz abfrühstücken.
2: Okay, ich höre, die Begeisterung hält sich in Grenzen.
3: Washington, ich muss dazu sagen, Washington D.C. an sich ist eine spannende Stadt. Das ist eine sehr tolle Stadt. Ich war nur einen einzigen Tag da. Ich war auf einer Geschäftsreise und habe mir dann halt den kleinen Abstecher gegönnt, nochmal einen Tag in Washington D.C. zu verbringen. Das Problem war, ich wollte unbedingt ins Weiße Haus rein. Ich wollte da unbedingt mal rein. Das ist aber für deutsche Staatsangehörige oder grundsätzlich für alle, die nicht Amerikaner sind, ist das momentan aus Sicherheitsgründen nicht erlaubt. Nicht nur wegen Covid, sondern seit 2001 mit 9/11 haben die das verstärkt und dann ist es immer mal ein Auf und Ab, wo die das erlauben oder auch nicht erlauben. Momentan ist es halt nicht erlaubt, dass man da als Ausländer quasi reinkommt. Deswegen war ich ein bisschen enttäuscht, was vielleicht so ein bisschen damit reinspielt, dass ich Washington D.C. nicht ganz so toll fand. Ansonsten trotzdem eine tolle Stadt. Man kann da natürlich diese ganzen Regierungsgebäude sehen.
2: Bleib noch mal eben ganz kurz beim Weißen Haus. Wenn du schon nicht reingegangen bist, aber du hast wahrscheinlich davor gestanden.
3: Ja.
2: Viele bekannte Freunde von mir, die gesagt haben, ich habe da eigentlich sowas Riesengroßes erwartet und eigentlich ist es kleiner als der Reichstag. Ja, also gefühlt. Also es ist eigentlich gar nicht so riesig. Hast du das auch so empfunden?
3: Ja und nein. Also ich verstehe total, wo dieser Eindruck herkommt. Das ist es ist nicht zu vergleichen mit dem Reichstag. Aber man muss sich bewusst machen, das ist ein Wohnhaus. Und als Wohnhaus war es schon gewaltig. Also wenn man sich vorstellt, da wohnen jetzt in der letzten Amtsperiode Präsident Trump mit seiner Frau. Für 2 Leute ist es Wahnsinn. Also wenn man sich halt das als Wohnhaus und nicht als Regierungssitz vorstellt, ist es schon gewaltig. Als Regierungssitz ist es ziemlich popelig, das stimmt.
2: Sehr gut. Okay, aber das Weiße Haus hat dich nicht umgehauen, weil du durftest nicht rein. Gibt es denn irgendwas, was dich in Washington umgehauen hat?
3: Es gibt tatsächlich nichts, was mich umgehauen hat. Was ich auf jeden Fall empfehlen kann, wenn man da mal ist, es gibt ein Museum über das Weiße Haus, das ist auch kostenlos. Das ist eine kleine Ausstellung. Die fand ich sehr, sehr spannend. Also das war ein guter Ersatz dafür, dass ich nicht rein konnte. Da sind viele private Fotos von den vergangenen Präsidenten, wo man dann sehen kann, wie die Weihnachten gefeiert haben. Da sind viele Möbelstücke, die Präsidenten mitgebracht haben und dann dagelassen haben. Da war eine super spannende Dokumentation über Barack Obama und Michelle Obama, die einfach ein bisschen da durchgeführt haben durch das Haus und die erzählt haben, wie sie selber da Familienfeste zum Beispiel gefeiert haben, Geburtstage für die beiden Töchter und so. Das fand ich super spannend, weil das hat dieses Abstrakte von dem Präsidenten mal runtergenommen, sondern es ist im Grunde auch nur eine Familie. Die haben genauso Probleme, genauso Feste. Und das fand ich sehr, sehr schön, die mal so ein bisschen menschlicher zu erleben, als man das normalerweise tut.
2: Das finde ich auch spannend. Ich finde aber gerade auch die beiden, also Michelle und Barack Obama, sind eigentlich die, die das Ganze für mich einfach nochmal wieder menschlich gemacht haben. Also die das gar nicht so, die auch mal so ein bisschen hinter die Kulissen geblickt haben. Also gerade Michelle Obama. Und wenn man da in beide Biografien mal reinhört oder reinliest, kann ich auch nur empfehlen, wirklich super spannend. Also ganz, ganz interessante Familie, wo ich auch sehr gespannt bin, ob da noch irgendwas in Richtung Michelle Obama passiert in den nächsten kommenden Jahren, was vielleicht eine Präsidentschaft angeht.
3: Das stimmt.
2: Also würde ich wählen und würde ich mich drauf freuen, ja, auf Michelle Obama. Das könnte tatsächlich sehr, sehr spannend sein. Ansonsten, Weißes Haus nochmal eben ganz kurz zurück. Seit 1792 Sitz der Präsidenten in den USA tatsächlich. Unabhängig von den Präsidenten, die du bisher erlebt hast, wo sagst du, das war so aus deiner Sicht der spannendste Präsident für dich?
3: Ja, das ist schwierig zu beantworten. Ich stimme absolut überein. Ich fand Barack Obama super, einfach weil er viel greifbarer war und weil er viel, viel näher war. Ich muss sagen, dass ich, bevor ich selber hier hingezogen bin, schon natürlich wusste, was politisch in den USA abgeht, aber der Bezug dazu war doch ein anderer. Im Grunde, wer da jetzt sitzt, auch George Bush hatte spannende Charakterzüge oder spannende Amtsperioden. Als ich gekommen bin, war ja bekanntlicherweise Donald Trump Präsident. Ich würde tatsächlich sagen, er ist einer der spannendsten, die ich bisher erlebt habe, weil ich eben auch in dem Land war zu der Zeit, wo er Präsident war und weil er auch mal eine Persönlichkeit war, die, oder immer noch nicht, mein Gott, klingt so, als wäre er tot, aber
2: als Präsident,
3: er war Präsident, genau, er war eine sehr ein sehr spezieller Präsident, den man so noch nicht gesehen hat und den ich sehr einfach spannend fand, zu verfolgen, was er so macht und wie er das Land so leitet.
2: Finde ich gut. Ich finde das auch mal gut, dass man versucht, die positive Seite da rauszuholen und nicht immer draufhaut. Ja? Das haben ja schon einige getan. Und das will ich auch gar nicht weitermachen. Aber Weißes Haus und Präsident ist natürlich auch nicht das Einzige, was Washington D.C. ausmacht. Klar, Regierungsdistrikt, also da passiert schon eine ganze Menge. Für die einen oder anderen, die mal wissen wollen, wie das da so hinter den Kulissen aussehen kann, ist natürlich fiktiv bei House of Cards. Tolle Serie, wo man aber einfach viel auch über Washington sieht, finde ich. Also um das Drumherum. Jetzt mal von der Story abgesehen, die natürlich tatsächlich sehr fiktiv ist. Aber ansonsten befindet sich aber auch der Sitz des Senates in Washington, nämlich das Kapitol. Im Januar weltweit in den Nachrichten gewesen. Wie ist dein Eindruck? Wie ist dein Eindruck in den USA? Also wurde das da genauso gehypt, also gehypt in Anführungsstrichen, das Thema jetzt, wie hier in Europa zum Beispiel?
3: Das ist ein sehr komplexes Thema.
2: Dann reißen wir es nur kurz an.
3: Ich glaube, in diesem Podcast, erwähnt, die USA ist ein sehr extremes Land. Da gibt es wenig in der Mitte. Es gibt Menschen, die extrem in diesem politischen Thema stecken. Und dann gibt es aber auch Menschen, denen ist es völlig egal. Nicht völlig egal, aber die sind halt so wie du und ich wahrscheinlich. Die sagen, ja, es ist blöd, was da passiert, aber deswegen hört mein eigenes Leben jetzt nicht auf. Gerade hier in meinem Freundes- und Bekanntenkreis, da sind einige auch Trump-Supporter dabei gewesen, die gesagt haben, ja, völlig irre. Ich finde zwar gut, was der Trump macht, oder vielleicht nicht ihn als Person, aber wofür die Partei steht, was ja auch manchmal verwechselt wird oder vermischt wird. Wenn man die Partei mag, muss man den Präsidenten wählen. Und das heißt nicht zwangsläufig, dass man den Präsidenten auch mag, sondern die unterscheiden da auch, bin ich jetzt Republikaner oder bin ich Demokrat? Und dann mag ich den Präsidentenkandidaten. Das ist auch nochmal so eine Interessante das Unterscheidung.
2: Das ist auch was, was wir Deutsche uns, glaube ich, ganz, ganz schwer vorstellen können. Dieses politische Denken in den USA ist einfach ein ganz anderes als bei uns, ja. Bei uns, also ich bin ja ein typischer Wechselwähler immer gewesen, ja. Wenn mich auf der einen Seite der Schröder damals bei SPD mitgenommen hat, ja, dann ist es beim nächsten Mal, also ist es jetzt nicht so der Fall, aber dann ist beim nächsten Mal vielleicht die Merkel, da wähle ich dann hin und her. Das ist in den USA tatsächlich bei vielen, vielen anders, weil die sagen, ich bin entweder Republikaner und aus tiefstem Herzen Demokrat oder Republikaner.

0: Genau, nee, ich wollte zurückkommen zu dem Kapitolangriff.
1: Ja, das wollte ich auch. Sehr gut. Lass uns die Politik weglassen und wieder zurück zu unserer Reise kommen. Kapitol.
0: Genau. Ich hatte das erwähnt, weil ich hier gerade in Ann Arbor eigentlich nichts davon mitbekommen habe. Ich habe das aus Deutschland erfahren. Also deutsche Bekannte haben mir das gesagt, dass das überhaupt passiert ist. Ich schaue hier keine Nachrichten und ich schaue auch kein Fernsehen, weil die Sender, die Fernsehsender hier sehr stark von den Parteien geprägt sind und mir das zu reißerisch ist. Deswegen verlasse ich mich meistens auf neutralere Webseiten im Internet oder sowas. Die hatte ich aber noch gar nicht geschaut und auf einmal kam, oh mein Gott, Bürgerkrieg und bist du sicher und du musst dich beim ausländischen Amt melden. Und das war eine Welle von Panik, die da wirklich, nicht von allen, aber von einigen aus Deutschland zu mir rüberschwappte, wo ich dachte, Leute, was ist passiert? Ich habe nichts mitgekriegt. Ich war einkaufen an dem Tag im Supermarkt. Keiner, man hat es im Grunde nicht gemerkt in dem Teil, wo ich jetzt bin. Ich kenne andere Leute, die ein bisschen näher an Washington dran waren. Die waren bestürzter. Die hatten dann auch tatsächlich Angst, dass das ausschreitet in deren Regionen. Für mich war das wirklich, das ist so weit weg, das ist, als würde in Rom ein Aufstand passieren. Das nimmt man wahr und das ist schlimm und es ist auch auf keinen Fall gut, was da passiert ist. Also ich will das auf gar keinen Fall verharmlosen, aber das hat sich so weit weg für mich angefühlt, dass ich da eigentlich, ich habe das dann verfolgt, was da noch so weiter passiert. Und klar habe ich auch ein bisschen im Blick gehalten, breitet sich das tatsächlich im Land aus, aber dass mich das jetzt eingeschränkt hat oder dass die Leute hier total erschrocken und bestürzt waren und dass das das tägliche Leben beeinflusst hat, das war überhaupt nicht der Fall. Das kam dann tatsächlich eher aus Deutschland rüber.
1: Ja, okay. Tja, es hat sich ja auch, so wie es momentan aussieht, etwas zum Guten entwickelt. Aber machen wir weiter mit unserer kleinen Reise und lassen tatsächlich die Politik einmal hinter uns. Bleiben aber trotzdem nochmal in Washington, weil auch dort finde ich ein sehr interessantes Monument. Jetzt habe ich es auch schon fast genannt, ist das Lincoln Memorial. Hast du da vorgestanden? Weil das ist tatsächlich, aus meiner Sicht, kommt mir das immer riesig vor.
0: Das war riesig. Das habe ich mir auch angeschaut. Ich glaube, ich habe sogar ein Foto davon. Das fiel so in die Kategorie, ja, habe ich gesehen. Ehrlich gesagt.
1: Okay, sehr gut.
0: Was ich wirklich gerne...
1: Du sagst,
0: was ich gerne gesehen hätte, und leider war das geschlossen an dem Tag, da gibt es diese, diese Gesellschaft, diese Science-Gesellschaft.
1: Bin ich raus.
0: Ja, müsste ich nachreichen. Da gibt es auf jeden Fall einen Hauptsitz von einer wissenschaftlichen Gesellschaft, die ein großes Museum haben. Das ist so ein Science-Wissenschafts-Naturmuseum.
1: Okay.
0: Das hätte ich gerne gesehen. Ich glaube, die veröffentlichen auch viel in so Sachbücher und die haben auch viel in National Geographic und diese ganzen Fachmagazine. Das hätte ich gerne gesehen, aber das war leider zu.
1: Okay. Ja, dann verlassen wir den kleinen Ausritt in die Hauptstadt Washington D.C. und kehren, und dann machen wir da tatsächlich den Bogen zu dem, was du mir im Vorfeld gesagt hast, eigentlich als sehr spannend empfunden hast, nämlich deine Reise nach Texas. Mhm. Und wenn man nach Texas fährt, kommt man am Dallas nicht vorbei. Und wenn man nach Dallas fährt, kommt man tatsächlich auch an J.R. Ewing nicht vorbei. Das ist nämlich die zweite Serie, die ich mit meiner Oma gucken musste. Und J.R. war für mich tatsächlich als kleines Kind schon immer ein Name, ja, gespielt von Larry Hagman. Gott hab ihn selig. Da geht's natürlich, Dallas ist die Ölstadt, oder? Also da geht's rein um Öl. Oder wie hast du das empfunden? Oder sagst du, kurze Frage noch dazu, Dallas ist eigentlich gar nicht zwingend Texas, sondern Texas ist noch viel mehr als Dallas.
0: Ich war nur in Texas, nur in Dallas bisher. Deswegen kann ich die letzte Frage nicht richtig beantworten. Ich bin aber überzeugt davon, dass Texas weitaus mehr ist als nur Dallas. Ich werde demnächst so um Ostern herum nach Austin und Houston fahren und mir das mal angucken. Da stelle ich dann gerne ein Update auf meiner Instagram-Seite oder sowas, wie das war.
1: Sehr gut. Oder wir machen noch mal einen Punkt, weil Houston, das muss man noch mal dazu sagen, eigentlich auch ein Begriff, ja, und zwar folgender Satz, der die Menschheit prägte. Houston, we have a problem.
0: Ja? We have a problem.
1: Was das damit auch zu tun hat und auf sich hat, das verraten wir tatsächlich dann erst in der dritten Folge, die wir vielleicht aufnehmen.
0: Wow, so. Okay. genau, deswegen Dallas. Ich war auch da beruflich, ja. Deswegen war ich nur 2 Tage in Dallas. Das war spannend. Das war zum einen spannend, weil Dallas als Stadt an sich sehr schön ist. Im Vergleich zum Norden, also so Michigan und Chicago, ist Dallas neuer. Mir ist sofort aufgefallen, die sind viel reicher als jetzt Michigan zum Beispiel. Die Straßen sind nagelneu in super Qualität. Da ist kein Schlagloch oder da gibt es keine Löcher in der Straße oder sowas. Alles sieht super neu aus, auch wenn es nicht so neu ist. Ich hatte den Eindruck, das kann ein bisschen subjektiv sein, aber dass da alles so auf Hochglanz poliert ist, mit viel Glas und viel Stahl und alles irgendwie ja, so ein bisschen shiny, wie man hier so sagt. Das war schon mal so, was so mein erster Eindruck von der Stadt war. Die Stadt selber, da habe ich wenig mit Öl gesehen. Ich glaube, das ist tatsächlich eher dann im Umland zu sehen, wo auch nichts ist. Also da ist plattes Land, was man... Ich habe es nur erahnen können, aber ich habe so eine Vorstellung davon bekommen, was man manchmal in so Westernfilmen oder so sieht. Dieses unendlich weite, flache Land, wo einfach dieser braune Staub ist und sowas.
1: Ja, also ja. So und dann ab und zu mal so ein rundes Teil so durch die Gänge
0: fliegt. Ja, genau, praktisch. Was da so durchrollt. Also so krass war es nicht da, aber das hat so, ich hatte so das Gefühl, ich kann das erahnen, dass das danach so ist, wenn man weiter rausfährt. Ja. Dallas ist auch viel Auto, oder was heißt viel Automotive, aber war da auch sehr präsent. Da ist das riesengroße, nagelneue Toyota Headquarters. Das ist...
1: Hashtag Werbung.
0: Werbung, genau. Das ist ein riesengroßer Campus, der ein kleines bisschen außerhalb von Dallas ist, aber dadurch auch sehr präsent in der Region, weil der auch, denke ich mal, viele Arbeitsplätze und sowas dahin bringt. Ja.
1: Was mich persönlich gerade interessiert, haben wir deinen Arbeitgeber eigentlich schon genannt? So versteckt? Nee, oder kennt man das bei uns in Deutschland?
0: Ja, haben wir auch schon genannt. Okay. Ich glaube, in der ersten Folge.
1: Okay, sehr gut. Dann kann jeder noch mal reinhören vielleicht. Wer der Meinung ist, er hat es erraten, kannst du in die Kommentare schreiben bei Instagram.
0: So. Okay.
1: Also schon, also auch Autostadt und sehr, genau. Sehr hochglanzpoliert. Also die Fassade ist schon sehr fein und aufgrund dieser alles neu Geschichte merkt man schon, dass Geld da schon die gewisse Rolle spielt in Texas.
0: Ja, das war so mein Eindruck. Also gerade die Straßen in Michigan, die sind wirklich schlecht. Wir haben hier halt auch krasse Jahreszeiten, was vielleicht auch nicht ganz gut ist, um die in Stand zu halten. Aber in Texas, das sah aus wie fast nagelneu. Also das ist mir auf jeden Fall sehr, sehr stark aufgefallen. Wir können direkt mal zurück zu dieser Serie kommen, die du erwähnt hast.
1: Ja.
0: Das Hotel, was da im Vorspann gezeigt wird mit diesem Turm daneben. Das habe ich natürlich auch gesehen, aber das gibt so ein
1: Ewing,
0: bisschen...
1: Ewing Oil heißt das in der Serie.
0: Da bin ich raus.
1: Das ist eine andere Geschichte. Das hast du auch gesehen, ja?
0: Genau, da bin ich raus. Das habe ich auch gesehen und dann mein Vater ist da auch direkt drauf angesprungen. Oh mein Gott, schick mal ein Foto. Und dann habe ich ein Foto geschickt von diesem Hotel.
1: Das ist die Generation. Ja, siehst du?
0: Genau, das ist aber ja auch so Hochglanz und es hat diese verspiegelten...
1: Genau.
0: Und das ist so ein bisschen dieser Dallas-Vibe, den ich so hatte. Auf der Ranch war ich nicht. Da gibt es, glaube ich, auch eine Ranch. Die kann man besuchen, da war ich aber, das habe ich leider nicht geschafft. Was mein Highlight in Dallas war, und es klingt ein bisschen makaber, aber das war tatsächlich der John F. Kennedy-Mord.
1: Und das wäre tatsächlich auch eine Frage gewesen, weil darauf fieber ich die ganze Zeit hin. Bist du... Ich, bevor du erzählst, frage ich ein paar Fragen. Bist du die Strecke abgefahren? Also der ist ja in dieser Kurve praktisch erschossen worden oder nach der Kurve erschossen worden. Und hast du die tatsächlich, und ich würde das tatsächlich genauso machen, ich würde da auch hinfahren und mir das angucken. Ich finde das gar nicht makaber, sondern weil da ist ja Geschichte passiert tatsächlich. Kam ja nicht so oft vor, dass ein Präsident angeschossen bzw. auch erschossen wurde. Ich glaube nur 3 oder 2 Mal, aber ist ja auch völlig egal. Bist du das lang gefahren oder bist du da auch lang gegangen?
0: Erzähl mal,
1: das ist spannend.
0: Beides. Ich habe so eine Stadttour gemacht mit so einem Hornhop. Hop
1: Ja.
0: on, hop off Bus. Jetzt
1: Ja.
0: habe ich es. Genau, und die Dame, die das moderiert hat, die hat uns da auch lang geführt und hat es auch dann erklärt und gezeigt und ein bisschen dazu erzählt, wie das kam und was da an dem Tag passiert ist. Wir sind danach tatsächlich mit den Arbeitskollegen in einem Mietwagen auch nochmal selber lang gefahren und ich bin es auch abgelaufen. Das war ziemlich verrückt. Es ist zum einen natürlich einfach super spannend, weil es ist Geschichte und jeder kennt diese Aufnahmen, wenn da geschossen wird und die Menge in Panik verfällt. Und dann halt da zu stehen, wie die Menge da gestanden hat und wirklich zu sehen, wo das Auto war und aus welchem Fenster der geschossen hat. Und da gibt es so ganz verrückte Leute, die da so Ständchen aufgebaut haben mit ihren Flyern und so Verschwörungstheorien da kundtun. Und das war ja alles eine Verschwörung. Und die stehen da tatsächlich an der Stelle und teilen ihre Hefte aus. Und da ist so ein Kreuz auf der Straße, was sie dann jeden Tag erneuern, aus so einem Gaffertape oder sowas, wo scheinbar das Auto gerade war, als der erschossen wurde. Das war wirklich spannend. Das war so ein bisschen, ja, man wurde so reingezogen in diese Verschwörungsfanatiker, so, wo ich eigentlich nicht so viel mit zu tun habe. Aber das war, man fühlte sich da so ein bisschen, oh ja, wirklich, die Verschwörung. Und ja, das macht ja schon Sinn. Das war ganz, ganz,
1: das,
0: ganz
1: das,
0: kurios.
1: Ja, das finde ich auch. Und das ist ja wirklich was. Es gibt ja einige Punkte so in der Geschichte der USA, also das ist ja mit der Kennedy-Geschichte und auch da kann ich immer ans Herz legen, den Film JFK mit Kevin Costner sich mal anzugucken. Auch, also zumindest wenn man 3 Stunden Zeit hat und Bock hat auf amerikanische Geschichte, also der zieht sich schon, aber ich finde es super spannend, weil auch da verschiedene Blickwinkel nochmal gezeigt werden. Ist es, meine Frage wäre, ist es tatsächlich auch immer noch so, von den Bildern, die du im Kopf hast, noch so die gleiche Geschichte oder hat sich da auch schon einiges verändert von den Bauten oder sowas? Oder ist das noch relativ identisch? Also da aus dem Lagergebäude, aus dem Oswald geschossen haben soll, ich sag's extra mal, geschossen haben soll, ist das noch zu sehen oder ist das alles weg?
0: Nee, das steht noch und die sind auch gerade dabei, benachbarte, oder gerade das auch, ja, über ein Jahr schon her, seit ich da war,
1: ja.
0: Die sind dabei, waren dabei, benachbarte Gebäude zu renovieren, wo dann aber die Fassade erhalten bleibt. Also das, da hat sich einiges getan, was so Shops und sowas angeht, aber man kann das sehr, sehr gut erkennen. Also gerade das Gebäude, woraus der geschossen hat, das ist noch genauso da, wie es vorher auch war. Das Fenster sieht man natürlich, wo er dann scheinbar stand. Das sieht sehr, sehr ähnlich noch aus. Es war auch ein bisschen
1: krass.
0: Gruselig, da sich die Fotos anzuschauen und dann da zu stehen und denken, oh verdammt, hier ist er gestorben. Und dann eben auch diesen Rückschluss wieder zum Henry Ford Museum, wo ich dann auch das Auto dazu gesehen habe. Das war besonders.
1: Ach, tolle Kombi dann auch. Also tolle, interessante, spannende Kombi, so rum. Ja, klar. Wahnsinn, okay. Aber ich glaube, das ist auch nochmal was anderes, wenn man da steht. Hast du dir auch Gedanken gemacht? Und als du denn da gestanden bist, hast du so gedacht, okay, ja, das könnte wirklich so passiert sein, wie sie es alle sagen? Oder kommt man da wirklich auf die Idee und sagt, ey, wie soll der das aus der Entfernung gemacht haben? Eigentlich muss das doch anders gewesen sein. Sind dir die Gedanken gekommen oder hast du da gar nicht drüber nachgedacht?
0: Ich habe da zuerst nicht drüber nachgedacht, aber dann habe ich halt diese ganzen Verschwörungsleute da stehen sehen und dann habe ich halt schon gedacht, naja, ist das wirklich so passiert? Die Entfernung kam mir ehrlich gesagt nicht so weit vor. Aber ich muss auch sagen, ich bin kein Waffenexperte. Ich weiß nicht, wie schwer das tatsächlich ist. Ich stelle mir vor, von dem, was ich so im Fernsehen gesehen habe, wenn man da jemanden mit so einem Weitschussgewehr oder was auch immer man da hat, wenn man das übt, würde ich das als realistisch einschätzen, dass man das hinkriegt. Wahrscheinlich nicht mit einem Revolver, aber wenn man die richtige Ausrüstung hat und nicht ganz ein Anfänger ist, war das nicht so weit. Ich glaube schon, dass man das hinkriegen kann. Ich habe danach, als ich wieder zu Hause war, mal so ein paar Podcasts gehört und sowas über diese JFK-Verschwörung. Da hat man dann schon ein bisschen gedacht, so ja, aber so könnte das auch gewesen sein. Aber ja, wie das tatsächlich war, wird wahrscheinlich nicht jemand wissen, aber
1: wahrscheinlich nicht.
0: Es ist nicht
1: ja die
0: unwahrscheinlich.
1: Frage, ob die Präsidenten das wissen. Ja, ob die wirklich irgendwann so eine Geheimakte mal haben und sagen, hey, so war das alles wirklich. Und die Aliens sind tatsächlich dort gelandet. Area 51 und so. Aber gut, das werden wir wahrscheinlich als Normalos nie rauskriegen. Noch ein kleiner Tipp, Buchtipp zum einen, Der Anschlag von dem Meister Stephen King. Tatsächlich kein Gruselding, sondern wirklich auch so ein bisschen, ja, geschichtlich will ich nicht sagen, aber es geht zumindest auch um den Anschlag um John F. Kennedy. Hast du das Buch gelesen?
0: Nein.
1: Okay.
0: Aber klingt spannend, schreibe ich mir auf.
1: Das ist super spannend. Gibt es tatsächlich auch als Serie, Der Anschlag. Wirklich super spannend, weil da jemand in die Zeit zurückreist und versucht, den Mord an Kennedy zu verhindern. Ob er es geschafft hat oder nicht, werde ich natürlich nicht sagen. Trotzdem spannend. Ja, super. Also das würde mich tatsächlich auch sehr interessieren, dort lang zu fahren und zu gucken, wie das Ganze da abgegangen sein könnte. Ja, und sich so sein eigenes Bild zu machen. Krass. Ansonsten kommen wir nochmal zum Basketball zurück. Einer der erfolgreichsten deutschen Sportler in den USA, natürlich Dirk, the German Nowitzki, ja, bei den Dallas Mavericks, jahrelang gespielt und dort eine Riesenikone. Ich glaube, da steht sogar seine Statue irgendwie in Dallas. Aber hast du nicht gesehen?
0: Habe ich nicht gesehen.
1: Und ansonsten Demi Lovato, aktuell bekannt aus der Musikszene, ist in Dallas geboren.
0: Wow, okay, ja. Das wusste ich auch nicht.
1: Ja, also ist schon eine große Nummer, ne? Demi Lovato in den USA auch.
0: Ja. Ich kenne sie auf jeden Fall, aber dass sie aus Dallas kommt, wusste ich nicht.
1: Okay.
0: Genau.
1: Ja.
0: Cool.
1: So ist es. Ansonsten, Texas ist ein sehr republikanisch geprägter Staat. Ja.
0: Das war wirklich eigentlich das Spannendste überhaupt. Wir haben auf dem Weg vom Flughafen nach Dallas haben wir an einem Fastfood-Restaurant angehalten und auf dem Parkplatz, wie man das so kennt, man fährt auf den Parkplatz und steigt aus und da stehen noch ganz viele andere Autos und dann geht man in diesen Laden rein. Da hing in der Tür, kennt man ja auch, da hängt ja dann manchmal bitte nicht rauchen, bitte keine Hunde und da stand auch ein Schild, bitte keine Waffen mitbringen, wo ich so das erste Mal dachte, wow, da gibt es Schilder für, dass man jetzt keine Waffe mit in den Fastfood-Laden reinbringen darf. Und als wir dann rausgekommen sind wieder, gab es tatsächlich Leute, die da, also wo man sehr deutlich gesehen hat, dass die unter ihrer Jacke da so ein Holster hatten mit Waffen drin. Das war, wir fühlten uns, also wir Deutschen, das war ich und zwei deutsche Kollegen, wir fühlten uns ein bisschen komisch, dass da Leute rumrennen, die ganz offensichtlich eine Waffe tragen. Aber alle anderen hat das überhaupt nicht gejuckt. Die hätten auch einen grünen Hut aufhaben können. Da guckt man mal, ja, okay, und dann geht man weiter. Also das war
1: krass.
0: So komisch. Und dadurch, dass es da so normal war, fühlten wir uns eigentlich noch ein bisschen komischer. Aber das war witzig. Das war auch nicht bedrohlich oder sowas, weil keiner drumherum sich halt bedroht fühlte.
1: Deswegen, aber es ist schon strange.
0: Das war, ja, gerade wenn man es nicht kennt, das war wirklich, wo ich dachte, jo, jetzt bist du in Texas angekommen.
1: Krass. Ja, ja, das glaube ich. Das ist wirklich, also Texas ist so für mich auch das Synonym der Waffenlobby irgendwie ist. Das ist für mich der Bundesstaat Texas.
0: Ja.
1: Das hat aber vielleicht auch seine Geschichte im Wilden Westen, oder? Also das kann ich mir zumindest vorstellen, dass das daher so ein bisschen rührt.
0: Ich denke, so. Das ist auch nicht so, dass da jeder mit einer Waffe rumrennt. Also das war jetzt nicht so dramatisch. Ich kann mir vorstellen, dass das am Wilden Westen liegt. Und da ist halt auch nichts. Ich bin jetzt nie durch Texas gefahren, aber ich kann das ein bisschen nachvollziehen hier von Michigan und dem Norden. Da ist wirklich nichts. Und wenn ich da alleine wohnen würde und um mich herum ist einfach mal nichts für 2 Stunden, dann würde ich mich auch ein bisschen besser fühlen, wenn ich mich irgendwie zu verteidigen wüsste, gegen was auch immer. Ich glaube, ja, ob das jetzt wilde Tiere sind oder irgendwie, also selbst wenn man da überfallen wird, bis die nächste Polizei kommt, das dauert mal 1 Stunde oder sowas. Es kann vielleicht auch ein bisschen einfach von der Größe von dem Land kommen.
1: Wahrscheinlich. Krass. Ja, ja. Aber ja, ich bin gespannt. Also wenn du in Austin und Houston warst, um nochmal 2 texanische Städte, um da den Eindruck nochmal zu holen, dann sag mal Bescheid, wenn du gereist bist, dann gucken wir mal, ob wir das nochmal besprechen können und wie da so dein Eindruck ist, ob der Wilde Westen auch da sein Einkehr gefunden hat, sagen wir es mal so, wie du es in Dallas wahrgenommen hast. 2 Punkte und dann, wir haben die Stunde schon überschritten, aber das ziehen wir jetzt tatsächlich durch. 2 Punkte habe ich bei mir auf der Liste und zwar habe ich es vorhin schon angesprochen, Niagara-Fälle, wo du gesagt hast, da warst du auch. Die sind im Bundesstaat New York. Erzähl ganz kurz, wie war da der Eindruck, weil das stelle ich mir tatsächlich auch sehr monumental vor.
0: Ich war auf der kanadischen Seite Die finde ich persönlich ein bisschen schöner als die amerikanische, einfach weil man da näher an diesen Horseshoe-Fällen ist, diese Hufeisenfälle. Wahnsinn. Gerade beim ersten Mal war das ziemlich beeindruckend. Da ist halt so ein Mini-Las Vegas drumherum, das fand ich jetzt ein bisschen sehr touristisch, aber die Fälle an sich, die waren gigantisch. Das war sehr, sehr beeindruckend, das zu sehen. Und ist auch nur ein paar Stunden Autofahrt von Detroit, also wenn man mal hier ist, kann man das dann direkt auch schon wieder mitnehmen.
1: Sehr gut. Also man merkt schon, man muss nach Detroit. Ja? Vergesst die nächste USA-Reise nach New York zu fahren oder nach L.A. oder nach Vegas. Ihr müsst nach Detroit. Von da aus kommt ihr an die geilsten Locations. Das ist schon mal wichtig. Ich habe vorhin das Eisemeer, war das vorhin oder war es in der ersten Folge? Das war in der ersten Folge. Habe ich das Eisemeer in Holland genannt. Es gibt tatsächlich ein Holland, auch in Michigan.
0: Ja.
1: Das habe ich bei dir bei Instagram auch gesehen. Da habe ich gedacht, du hast ein Foto aus Holland gepostet, weil das sieht tatsächlich genauso aus. Erzähl mal.
0: Ja, da gibt es nicht viel zu erzählen. Das sieht aus wie Holland. Das ist eine Stadt auch am Lake Michigan, also einmal auf der anderen Seite vom Staat. Da wohnen viele Holländer. Die haben sich da historisch gesehen angesiedelt. Und es sieht ziemlich holländisch aus. Die haben so eine holländische Innenstadt, da gibt es Windmühlen, also diese typischen, ja, die man so aus den Niederlanden kennt. Es gibt jedes Jahr ein Tulpenfestival, das ist ziemlich schön.
1: Ja.
0: Die haben dann auch diese Holzschuhe stehen. Ja.
1: Also man kann sich als Europäer, müsste man aus den USA gar nicht raus, also man findet immer irgendwo was ja, annähernd das, heimisch sein könnte.
0: Das ist schon amerikanisch halt. Also,
1: ja.
0: Was die als authentisch bezeichnen, ist nicht unbedingt das, was wir als authentisch verstehen, was auch ein kultureller Unterschied ist. Es gibt hier halt auch einen Frankenmuth, das ist eine Stunde nördlich von Ann Arbor, das ist so ein kleines Bayern. Aber das, es ist schwer, das in Worte zu fassen, wenn man mich fragt, ist das wie Deutschland? Nein, ist es nicht.
1: Nein.
0: Es ist ganz süß gemacht, man hat da dann auch so ein Metzger, wo man dann Weißwurst kriegt und alles ist mit Blau-Weiß kariert und diese typischen bayerischen Häuser mit diesen Balkonen und sowas.
1: Mhm.
0: Ja, ist ganz nett. Ist auf jeden Fall spannend, ja, sich das mal anzuschauen.
1: Für die Amis, die es nicht nach Europa schaffen, ist dann so das kleine Europa nochmal
0: genau, ist ganz süß
1: dargestellt. Sehr, sehr schön. Es hat mir sehr viel Spaß gemacht, mit dir durch die USA zu reisen.
0: Ja, gerne. Mir hat es auch unheimlich viel Spaß gemacht, das alles nochmal zu erleben.
1: Krass,
0: war
1: oder?
0: Super, ja.
1: Man merkt das auch, wie du wirklich auch nochmal so richtig, ja, die Emotionen hast fließen lassen. Und da kommen wir dann, wie du auch schon mal gesagt hast, da schließt sich dann der Kreis zum Gefühlsrecht-Podcast. Es sind, also für mich kamen so viele Emotionen auch rüber. Und das finde ich, deswegen ist halt Gefühlsrecht echt ein toller Name für so einen Podcast, weil ich habe das Feeling richtig mitbekommen. Ich habe aber noch zum Schluss, und wie gesagt, die Zeit nehmen wir uns jetzt einfach, noch so 2, 3, 4 Entweder-Oder-Fragen, die ich gerne von dir beantwortet haben möchte. Was vielleicht nicht so ganz so einfach ist. Aber
0: okay.
1: Du musst dich tatsächlich für eins entscheiden.
0: Okay.
1: Ja, warum, kannst du danach gerne erklären. Und wenn nicht, ist auch nicht schlimm. Fangen wir an. Deutschland oder USA?
0: Oh. Das ist tief. Das ist super
1: tief. Ja, ich weiß. Ich habe das Schwierigste gleich zu Anfang genommen.
0: Nee, das ist super fies, weil ich mit meiner Rückkehr gerade genau durch diese Frage durchgehe, Deutschland oder USA. Ich entscheide mich für Deutschland, weil das... Oh Mann.
1: Du musst es nicht erklären, du kannst es auch so stehen lassen, wenn du willst.
0: Ich möchte es gerne erklären, weil die USA ein unheimlich tolles Land ist.
1: Mhm.
0: Die erzählen ja immer, sie sind hier das beste Land der Welt. Ich glaube, dass die USA das beste Land der Welt sein könnte, wenn die ihre Probleme in den Griff kriegen würden. Und ein Problem ist diese Extremität, die ich schon erwähnt habe. Es gibt, das Gesundheitssystem hier ist beschissen. Und Obama hat versucht, es zu ändern, aber das ist auch so ein bisschen, ich glaube, Mindset der Leute. Manche wollen das gar nicht, dass sich das ändert, weil die sagen, naja, ich arbeite ja und wenn ich arbeite, dann kann ich mir das leisten und wenn ich nicht arbeite, habe ich es auch nicht verdient, so ein bisschen nach dem Motto. Mhm. Und ich glaube, wenn die das mal alle, also ihre ganzen Probleme in den Griff kriegen, was sich teilweise überspitzt gesagt jetzt schon ein bisschen wie Dritte Welt anfühlt, wenn man sieht, mit was für Problemen die teilweise kämpfen. Wenn das alles weg wäre, glaube ich, dass die USA das beste Land der Welt werden könnte, einfach weil sie so groß sind, so verschieden, so viele tolle Gegenden zu entdecken und eben weil sie auch so divers sind. Da sie das aber alles nicht haben, wähle ich Deutschland, weil Deutschland deutlich stabiler aufgestellt ist, um mit sowas umzugehen und weil es für mich natürlich auch meine Heimatkultur ist und zu Hause ist dann doch am schönsten.
1: Eigentlich kann man da schon gar nichts mehr hinzufügen. das ist aber trotzdem gut. Bleiben wir einmal, du hast die Politik schon angesprochen, du musst es nicht beantworten, aber ich frage trotzdem, Trump oder Biden?
0: Schon wieder so eine Frage. Ich hätte den Biden gewählt, glaube ich. Wobei ich die Argumente, wieso man Trump wählen würde, nachvollziehen kann aus den Gesprächen hier. Ich würde es nicht tun, aber ich kann es nachvollziehen. Aber ich würde Biden wählen.
1: Okay. Las Vegas oder Hollywood?
0: Ich war noch nie in Hollywood. Aber ich würde Las Vegas wählen. Weil beide Städte, soweit ich das beurteilen kann, total gefaked sind. Aber in Las Vegas erwartet man das. Das empfinde ich ein bisschen als ehrlicher. Also, wenn ich nach Las Vegas komme, weiß ich, das ist gefaked und ich erwarte das und da macht mir auch keiner was vor. Ich glaube, dass in Hollywood viel Schein herrscht. Eher Schein als Sein. Deswegen Las Vegas.
1: Sehr gut. Das Weiße Haus oder der Reichstag?
0: Das Weiße Haus.
1: Sehr gut. Ruhrpott oder München?
0: Wow. Du haust hier ganz schön schwere Fragen raus. Der Ruhrpott. Aus denselben Gründen. Es ist ehrlicher als München und ja, ich bin ein Ruhrpott-Kind.
1: Es ist so, die Heimat können wir nie verleugnen und
0: das stimmt.
1: Das ist bei mir auch so. Wenn ich die Küste rieche, ist wahrscheinlich ähnlich, wenn du die Kohle riechst, ja, und da meine ich nicht die Kohle zwischen den Fingern, sondern tatsächlich die Ruhrpottkohle, dann ist das wahrscheinlich ähnlich, wie wenn ich die frische Nordseeluft rieche, dann kommt ein Gefühl von Heimat, was man nicht beschreiben kann. Und deswegen glaube ich, dass man sich auch als Norddeutscher sehr schön im Michigan und in der Nähe von Detroit wohlfühlen kann. Und damit haben wir es eigentlich geschafft. Ja, also zumindest einen kleinen Teil der Reise, auch wenn schon die zweite Folge dazu ist, aber einen kleinen Teil der Reise durch die USA zu machen mit der lieben Carina, die momentan, so wie es aussieht, noch bis zum Ende des Jahres in den USA sein wird. Wir gucken und verfolgen das Ganze natürlich. Und wenn du eine tolle nächste Reise machst, sage danach bitte gerne Bescheid. Ja.
0: Ich habe da einiges geplant, ja.
1: Oh, bitte. Und ja. Ich hoffe, dass ich das auch noch irgendwann schaffe, mal in die USA zu fahren, zu fliegen. Ja, das wird schon das größte Problem werden, aber mittlerweile kriege ich es hin, in die USA zu fliegen und dann glaube ich tatsächlich, also du hast mich sehr, sehr neugierig auf Detroit und Umgebung gemacht, muss ich ehrlicherweise sagen. Und das könnte ich mir vorstellen, dass tatsächlich auch das erste Ziel ist und nicht zwingend New York, wo jeder, glaube ich, als erstes hinfährt, wenn er in die USA fährt.
0: Ich glaube, man kann es auch gut verbinden, wie du das am Anfang von dem ersten Podcast gesagt hast, einfach nach New York und dann rüberfahren. Und dann kann man sogar die Niagara-Fälle mitnehmen, die liegen auch noch auf dem Weg.
1: So, und sollte Carina noch da sein, dann fragt sie an, vielleicht macht sie ein bisschen Sightseeing-Tour.
0: Gerne.
1: Wenn die Zeit es zulässt. Wir haben überzogen, aber ich finde, wir haben, ich habe ganz, ganz viel über die USA gelernt. Ich habe ganz viel über deine Hotspots, nenne ich es mal, die du bisher gesehen hast. Ich weiß, du warst auch noch ganz woanders, auch noch auf der anderen Seite. Das können wir vielleicht wirklich noch mal in irgendeiner anderen Folge dann besprechen. Möchtest du den ZuhörerInnen noch irgendetwas mitteilen, bevor wir alle in die Nacht entlassen?
0: Ich möchte gerne jeden dazu ermutigen, ein bisschen über den Tellerrand hinauszublicken. Das ist was ich hier sehr, sehr krass gelernt habe, dass Dinge nicht immer so sind, wie sie auf den ersten Blick scheinen. Und Ich habe es schon wieder vergessen, in welcher Folge ich das erwähnt habe. Nur weil die Amerikaner aussehen wie wir, heißt es nicht, dass die sind wie wir. Und ich glaube, dass das auch innerhalb von Deutschland gut zur Anwendung kommen kann, dass man versucht, Dinge mal aus der Sichtweise von anderen zu verstehen, auch wenn man nicht dazu gezwungen wird, so wie ich das jetzt hier quasi bin, sondern dass man das von sich aus mal tut, weil es ist nicht nur besser, dass man miteinander auskommt und man kommt friedlicher miteinander aus, sondern ich muss für mich sagen, es ist auch einfach super spannend, was man da alles entdecken und sehen kann, wenn man mal Dinge aus Blickwinkeln betrachtet, aus denen man das sonst nicht tun würde. Ganz tolle Erfahrung, kann ich jeden nur ermutigen, das bewusster zu versuchen.
1: Toller Schlusssatz, den ich sowas von dick und fett unterstreiche. Einfach mal von einer anderen Perspektive gucken und macht es einfach, das kann ich noch dazu sagen, macht es einfach wie die Kinder, die einfach mal sich bücken und über Kopf das Ganze sehen. Und
0: oh ja.
1: Ja, das muss man manchmal einfach machen. Ja, dreht das Foto mal um, dreht es mal in die Ecken, den Fotoapparat in die Ecken, die nicht jeder fotografiert, sondern versucht einfach mal, wie du das gerade so schön gesagt hast, Carina, eine andere Perspektive aufzunehmen. Und schon sieht man, wie unterschiedlich das gleiche Objekt doch aussehen kann. Und deswegen vielen lieben Dank für diesen tollen Schlusssatz, liebe Carina. Vielen Dank für deine Zeit vor allen Dingen.
0: Gerne.
1: Ich bin wahnsinnig geflasht und könnte dir noch Stunden weiter zuhören. Und ich hoffe, dass wir tatsächlich noch mal eine dritte Folge hinkriegen. Ich freue mich tierisch drauf. Also vielen lieben Dank für deine Zeit.
0: Gerne, hat mich gefreut, eingeladen zu werden. Also auch vielen Dank für die Einladung.
1: Sehr, sehr gerne. Jederzeit wieder. Liebe ZuhörerInnen, wenn ihr mehr über Carina wissen wollt, fragt auf jeden Fall nach einer dritten Folge. Ansonsten könnt ihr sie auf ihrem Instagram-Kanal besuchen und verfolgen, wo sie noch so alles war und hinfahren möchte. Und ansonsten wünschen wir euch einen schönen Tag. Immer mal die Perspektive wechseln. Stay tuned.
0: Und bleibt gefühlvoll.

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0: The following contest is scheduled for one fall. Herzlich willkommen, liebe Leute, liebe Wrestling-Fans und liebe Community von Schelle links, Schelle rechts. Mehr Faust als Verstand, dem Hau drauf Podcast. Ja, wer diese Ankündigung gerade erkannt hat, der kennt sich in Sachen Wrestling aus. Und ja, wir haben ja auch schon das eine oder andere Mal das Thema gehabt, ne? Wrestling mit Filmbezug, Iron Claw zum Beispiel, Hulk Hogan, The Hammer haben wir gehabt. Oder natürlich, Nico, du erinnerst dich, Monster Brawl.
1: Ja, ich hatte es eigentlich schon verdrängt, aber ja.
0: Aber wir müssen und wir wollen auch gerne mal wieder ab und zu über das Wrestling in der dritten Staffel sprechen. Und wir haben dazu endlich mal wieder einen super, super geilen Gast dabei, der sich damit wunderbar auskennt. Schon auch das ein oder andere Mal bei uns dabei gewesen. Steffen Anton ist wieder da. Ich begrüße dich aufs Allerherzlichste.
2: Ja, hallihallo in die Runde. Schön, dass ich heute da sein darf zu diesem freudigen Ereignis.
1: Gerne, gerne. Wir freuen uns, dass du unserer Einladung gefolgt bist zu diesem schönen Triple Threat.
0: Ja. Triple Threat, ne? Okay. Nicht schlecht. Jetzt sind wir schon richtig in der Materie drin.
1: Ja, sehr gut.
0: Ja, wir alle sind, na, ich will jetzt nicht sagen ein Jahrgang, aber wir sind so ungefähr eine Altersgruppe, würde ich mal behaupten. Also ich glaube maximal 4-5 Jahre auseinander sind wir insgesamt. Und wir sind alle mit dem Wrestling ziemlich früh in Kontakt getreten und das hat uns bis heute in gewisser Weise auch nicht ganz losgelassen. Wir möchten heute mal so ein bisschen zurückblicken. Wann ging das mit dem Interesse bei uns los? Was war damals Kult? Was war überhaupt der Grund dafür, dass wir uns für dieses Bodenton für Übergewichtige interessiert haben? Und so weiter und so fort. Wir gehen auf ein paar Kultcharaktere ein, hier und da so ein paar Highlights aus der Popkultur. Alles Mögliche wird heute vertreten sein. Und auch, ja, eine kleine neue Rubrik, die wir eingeführt haben. Jedes Mal, wenn jetzt ein Gast dabei ist, dann spielen wir noch irgendwann im Laufe dieser Sendung noch ein kleines kurzes Quiz mit dem klangvollen Titel Blockbuster und Backpfeifen. Bin ich sehr gespannt. Ja. Ich fange dann einfach mal direkt an zu fragen. Steffen, wann und wieso Wrestling?
2: Wann und wieso Wrestling? Du hast ja schon in deiner Anmoderation so gesagt, dass wir ja damit aufgewachsen sind. Das war einfach so ein Ding in den 80ern, in den 90ern. Das ist ja heute noch ein Ding, kann man sagen. Wobei ich so ein bisschen ja den Faden verloren habe zum Wrestling in der heutigen Zeit. Aber damals war das schon so ein Ding. Also bei mir war es so, ich bin ja in den neuen Bundesländern, also in der ehemaligen DDR aufgewachsen und 89 sind die Grenzen geöffnet worden und da schwappte eine gewaltige Welle an Populärkultur aus dem Westen über mich herein und dazu gehörten halt Videospiele, dazu gehörten Comics und dazu gehörte auch Wrestling. Das war einfach damals Ding. Ich bin 79er Baujahr, also ich war damals 10, 11, 12 Jahre alt in dem Dreh. Mhm. Und da war das natürlich cool. Es waren einfach diese Muskelmänner, die sich da duelliert haben im Ring. Das hat ja so ein bisschen Ähnlichkeit mit diesen Masters of the Universe, also diese Larger-than-Life-Characters. Ne? So, das war ja auch so ein Ding in den 80ern mit He-Man und auch Conan der Barbar, Arnold Schwarzenegger war im Kino. Und das war im Prinzip das Wrestling für mich. Ne? Also gut gegen böse. Colorful Characters, also quasi Charaktere, die was zu sagen hatten oder die einfach ein gewisses jemand darstellten. Und das war cool. Zwar auf dem Schulhof war das Thema. Und irgendwann, also ich hatte das in der Bravo immer, in der Bravo hat man immer diese Berichte gelesen und hatte das selber eine Zeit lang noch gar nicht so angeschaut. Ich habe immer nur diese Menschen gesehen und dachte, die haben ja ganz schön viele Muckis und so. Hulk Hogan. Hulk Hogan war natürlich schon auch ein Begriff. Und irgendwann kursierte dann mal ein Video auf dem Schulhof vom SummerSlam 92. Das hat dann ein Kollege von mir aufgenommen. Und das ging dann die Runde rum. Ne? Und dann landete das irgendwann bei mir.
0: Ja.
2: Und dann schaute ich mir das an und dann war ich hin und weg. Und dann wollte ich unbedingt schnellstmöglich auch das regelmäßig anschauen. Und das war so kam ich dann dazu. Genau.
0: Wahnsinn. Ist ja, also bei mir ist es ziemlich ähnlich, da komme ich aber gleich zu. Erstmal möchte ich natürlich wissen, Nico, wie ist das denn bei dir? Wann bist du denn das erste Mal mit den anderen Wrestlern sozusagen am Fernseher in den Ring gestiegen? Wann ist es dann um dich geschehen?
1: Ich wollte gerade sagen,
0: In den Ring gestiegen sind wir beide selber, das ist klar, ja, aber ja. Nein, das soll jetzt nur nebenbei erwähnt werden, nein, wann?
1: Ich wollte gerade sagen, in verschiedenen Formen, genau, mein erster Kontakt war auch damals Anfang 1995, also ziemlich am Anfang 1995, das war kurz vor dem Royal Rumble 95. Ja. Weil wir im Dezember auch unsere erste Satellitenschüssel bekommen haben und dementsprechend damals lief Wrestling auf RTL 2.
0: Ja.
1: Plus die Pay-Per-Views, die liefen natürlich nicht live, aber ich meine so immer eine Woche später danach, dementsprechend konnte man das gucken. Und was lief damals auf RTL 2? Einmal Superstars jeden Montag und die Wrestling Challenge.
0: Ja,
1: genau. Jeden Mittwoch. Genau, das war War gab zu dem Zeitpunkt leider noch nicht im deutschen Fernsehen. Ich wusste, dass es das gibt. Manchmal hast du auch ein paar Ausschnitte von Monday Night War. Da haben sie mal so ein Review von der War-Sendung gemacht. Ja. Aber dann immer nur ein Match. Aber das kam ja erst später. Und ja, ich habe damals gesagt, oh, das ist ein geiler Sport. Das ist richtig geil. Und wie ich erwähnt habe, Pay-Per-View, mein allererster war Royal Rumble 95. Mhm. Eben der Pay-Per-View, wo Shawn Michaels als Nummer 1 in den Ring stieg und den dann auch gewonnen hatte. Und ich fand diese Ausdauer, die er da hatte, so genial, dass ich gesagt habe, da war es mir auch scheißegal, dass das ein Heel ist. Das ist geil, das ist eine grandiose Leistung. Das ist mein neuer Liebling. Ja. Egal, weil das fand ich so beeindruckend. Und dann hat mich das nicht losgelassen. Und ich habe gesagt, wenn es das hier irgendwann mal in Deutschland gibt, will ich da mit einsteigen.
0: Sehr schön. Ja, du hast es gerade einmal ganz kurz angesprochen, Heel. Also für die Leute, die uns jetzt die jetzt mit der Wrestling-Sache nicht so wirklich was zu tun haben, wir werfen hier so ein bisschen mit Fachbegriffen einfach um uns. Das passiert einfach im Gespräch. Magst du einmal ganz kurz erzählen, was ist ein Heel und was gehört dazu?
1: Kurz gesagt, der Böse.
0: Ja.
1: Der Böse. Es ist ja, wie Steffen schon erwähnt hat, es ist ja eine Geschichte, die erzählt wird im Ring. Das Gute, die Guten gegen die Bösen. Die Heels sind so gesehen die Bösen und die Guten werden Faces genannt, also die Gesichter der Show. Genau. Woran kann man die unterscheiden? In der Regel ist der Face dem Heel wrestlerisch überlegen. Also er kann besser wresteln und um das einigermaßen auszugleichen, versucht der Heel eben mit unfairen Aktionen meistens die zu besiegen. Es gibt Ausnahmen, AJ Styles zum Beispiel, der war, wenn er zwar einen Heel gespielt hat, war der für mich aber immer mehr so ein Tweener. Das ist halt ein Heel, aber mit Face-Charakterzügen. Bei dem weiß man, der kann es einfach, deswegen ist so. Ja, das ist dann nochmal eine Sonderkategorie. Aber sag mal, zu 95% ist der Böse dem guten wrestlerisch unterlegen. Wenn's
0: ja, okay, darüber wird. Kann man natürlich jetzt auch streiten. Ich sag nur Owen Hart. Ne? Also,
1: ja, gut.
0: Oder man muss es leider auch so sagen, Ric Flair. Ne? Also sehr, sehr oft oder sehr, sehr lange auch immer wieder den Heel gespielt, aber wrestlen konnte der auch. Aber auch mit seinen schmutzigen Tricks also ist er ja auch mehr als berüchtigt gewesen.
1: The dirtiest player in the game.
0: So ist es, so nannte er sich ja selbst.
1: Ja.
0: Ja, bei mir ist es ähnlich gewesen, mit 1992 ging es los. Ich habe, ich glaube, damals irgendwie zufällig mit meiner Cousine einen Teil von WrestleMania 8 geguckt. Wir haben da auch noch gar nicht so lange das Satellitenfernsehen gehabt, also ähnliche Geschichte. Und sie hatte das eine Zeit lang vorher schon etwas länger geguckt und ich habe einfach mal mit reingeschaut. Und dann kam tatsächlich Hulk Hogan rein. Und dann sagte sie, boah, das ist der Beste, das ist der Stärkste, der Größte. Und dann habe ich mir das einfach mit angeguckt und dachte mir, ja, das sieht wirklich nicht schlecht aus. Ich war sowieso schon seit meiner Kindheit so ein Fan von Kampfsportarten. Also ich habe zu der Zeit selber Karate gemacht, ich war im Verein. Ich habe mich für Ninjas interessiert, also und dann war diese Brücke zum Wrestling auch nicht, war nicht so weit weg und das war eigentlich schon fast ein logischer Schritt. Nee, aber seitdem bin ich dann auch sehr interessiert dran gewesen und habe dann, ich glaube, einige Monate später das dann selber auch nochmal im Fernsehen geguckt, ne? Wenn die Eltern mal weg waren und man abends am Wochenende dann mal den Fernseher dann nochmal für sich in Anspruch genommen hat, dann lief dann auch nochmal Wrestling und ich habe mir dann auch gleich eine Sendung aufgezeichnet und ich glaube, die kann ich bis heute immer noch fast Wort für Wort mitsprechen, weil ich weiß nicht, wie oft ich die Kassette angeguckt habe. Und dann ging das damit los, dann habe ich irgendwann mal meine Oma gefragt, meine selige Oma, ob sie mir das regelmäßig aufzeichnen würde. Ja, und das hat sie bis Mitte 95, 96 dann auch gemacht.
1: Auch schön.
0: Ja, ja. Ich habe mit meiner Oma Wrestling geguckt. Sie wurde irgendwann dann auch sogar ein Fan vom Undertaker.
1: Ah, okay.
0: Ja, ja, und dadurch ist dann auch immer weiter mein Fansein angewachsen. Ich habe mir alles Mögliche angesammelt, von Figuren bis Schnipseln aus der Bravo, so wie du sagtest, Steffen. Das WWF-Magazin habe ich im Abo gehabt und. Also ich war so ein richtiger bekloppter Fan.
1: Ich hab mir das WWF-Magazin auch regelmäßig geholt. Ich hatte sogar im mehrteiligen Format ein Mitschnittposter von Diesel.
0: Ja, habe ich auch gehabt im Zimmer. Ja. Ich habe die haben über ein oder zwei Jahre oder so, also jeden Monat einen Teil von diesem Poster. Insgesamt gab es, glaube ich, vier Starschnitte.
1: Vier Teile,
0: es gab vier Starschnitte mit jeweils vier Teilen, also über 16 Monate muss das dann ja sein. Dann gab es dann eben, wie du sagtest, Diesel, dann gab es Bret Hitman Hart, den Undertaker und auch Shawn Michaels. Habe ich allesamt in meinem Zimmer gehabt.
1: Geil.
0: Warst du auch so verrückt, Steffen? Hast du das auch so gemacht?
2: Also ich habe das WWF-Magazin auch gehabt, nicht im Abo, aber ich habe es mir immer gekauft am Kiosk im Prinzip, habe immer abgepasst den richtigen Moment und habe dann meine Mutter beauftragt, bring es mir mit oder habe es mir selber gekauft nach der Schule.
0: Ja.
2: Und ich weiß, mein erstes Heft bin ich sehr stolz drauf, weil mein Lieblingswrestler war damals und ist heute noch Tatanka.
0: Oh.
2: Und es gab... Den habe ich übrigens getroffen letztes Jahr auf der Comic-Con in Stuttgart. Das war natürlich ein großes Highlight für mich.
3: Und ich habe ein Bild von mir, wo ich 14 oder 15 bin, mit Tatanka-T-Shirt.
2: Und das habe ich dann auf relativ groß entwickeln lassen, also so A3 oder A4 Format, und habe ihm das hingelegt, dass er mir das signieren sollte. Ja, war auch fand er cool. Tatanka. Und Tatanka war. Das erste WWF-Magazin, was ich hatte, war, glaube August oder so, 92 roundabout. Und da war Tatanka drauf. Und das habe ich auch noch bis heute. Mhm. Und habe das dann auch wirklich regelmäßig gekauft bis 94, 95 roundabout.
0: Ja.
2: Hatte auch ein Poster von Tatanka an der Wand in meinem Zimmer.
0: Ja.
2: Das war aber nicht aus dem WWF-Magazin. Das wollte ich nämlich nicht zerschneiden. Da wollte ich nichts rausnehmen.
0: Ah, ja.
2: Also das war, glaube ich, aus der Fix und Foxy oder aus irgendeinem Comic oder Limit gab es ja damals auch, wenn ihr das noch kennt, vielleicht.
0: Natürlich kenne ich das Limit-Magazin.
2: Aber da waren kleine Poster, das war ja ein bisschen kleiner, glaube ich. Aber auf jeden Fall aus irgendeinem Comic-Magazin, da war dann ein Tatanka-Poster drin. Mhm. Er hatte ja zwischendurch mal so eine weiße Hose an. Er hat ja immer seinen Lendenschutz gehabt, eine Zeit lang. Und dann hat er aber auch mal eine Phase gehabt, wo er so eine weiße Leggings anhat, also eine Sportpants im Prinzip, so eine komplett lange halt. Im Prinzip.
0: Ja, genau, so eine, diese Tights, diese genau, Spandex-Hosen. Genau. Ja.
2: Die Strumpfhosen.
0: Ja, genau.
2: Und
0: Helden in Strumpfhosen.
2: Helden in Strumpfhosen, genau. Das könnte man als Wrestling, als Untertitel auch nehmen. WWF, Helden in Strumpfhosen.
0: Die Überlegung ist gut, ja.
2: Die Überlegung ist gut. Genau, und da hatte ich einen Tatanka-Poster an meiner Wand. Ich war aber auch, also ich hatte so drei Lieblingswrestler damals, also mein zweiter Favorite war der Undertaker und Nummer drei war eigentlich so Bret Hitman Hart. Aber Tatanka war so der erste und da haben meine Klassenkameraden haben mich immer ausgelacht, ja, warum ich Tatanka mag. Ne? Alle waren irgendwie Shawn Michaels Fan oder Bret Hart Fan oder Undertaker Fan.
0: Ja.
2: Und ich habe halt Tatanka die Stange gehalten und das dauert bis heute an. Also ist immer noch mein Lieblingswrestler und der ist ja auch sehr aktiv auf Social Media. Mhm. Und der ist auch so, wenn der was postet und du kommentierst das, dann schreibt er manchmal sogar was drunter. Oh, also der ist ja selber aktiv auf den sozialen Netzwerken.
0: Oh, wunderbar.
2: Und ja, vielleicht noch ganz kurz eine Anmerkung, ja. Marcel, ihr hattet ja vorher beide schon eure Satellitenschüsseln erwähnt. Mhm. Das war bei uns auch so. Also wir haben auch irgendwann Ende 92, Anfang 93 die Schüssel bekommen.
0: Ja.
2: Und wir hatten es im Vorgespräch ja schon mal geredet. Es gab dann auch einen englischen Sender, der nannte sich Sky One. Also ja. Heute gibt es auch wieder Sky One, aber das ist ein deutscher Sender. Aber damals war es ein englischer Sender. Sky kommt ja aus England. Die haben ja Premiere dann auch übernommen damals. Mhm. Aber Sky One, das war so ein englischer, so ein Vollprogramm. Wie RTL, würde ich sagen. Ne? Also, ja. Da liefen Serien, da liefen Filme, da liefen Talkshows. Also alles das volle Programm, nur halt alles auf Englisch und aus England. Und die hatten Wrestling auch im Angebot. Da lief auch ein-, zweimal die Woche oder sogar dreimal die Woche liefen Formate. Und da lief, glaube ich, auch die Wrestling Challenge. Aber es lief auch eine Sendung, die nannte sich All American Wrestling.
0: Ja.
2: Das war im Prinzip, das hatten die produziert extra für, also es war für Amerika anscheinend, sonst hätte es ja nicht so geheißen, aber es war so ein Zusammenschnitt aus verschiedenen, also da kam es von der Challenge mal ein Match und von den Superstars irgendwie. Und das wurde moderiert von Gene Okerlund und Bobby the Brain Heenan.
0: Ja.
2: Die kennt ihr wahrscheinlich beide noch.
0: Natürlich, die muss man
2: kennen. Für die Hörer, die jetzt nicht wissen, von wem wir sprechen. Also es gab beim Wrestling nicht nur die Wrestler, sondern es gab auch Kommentatoren und Ansager und Moderatoren. Und Bobby the Brain Heenan, der war einer der witzigsten, wie ich fand. Also es gab ja auch immer so Kommentatoren, die haben so für die Bösen dann gesprochen.
0: Ja.
2: Und dann, also Color Commentator sagt man, glaube ich, dazu. Und dann gab es welche, die haben so ein bisschen für die Guten gesprochen, auch während der Matches dann. Und Bobby Heenan, der hat ja immer so ein bisschen die Bösen angefeuert, aber hat das so witzig gemacht und hat sich selber so auf die Schippe genommen. Und dieses All American Wrestling, das müssen wir mal auf YouTube, gibt es glaube auch Folgen, mal anschauen. Mhm. Ich habe sogar diese Musik noch im Kopf. Marcel, du sagtest vorher auch, die erste Sendung kennst du doch auswendig, die du je die aufgenommen hattest,
0: ja,
2: oder so.
0: Ja.
2: Und kannst du mitsprechen. Und da gab es auch eine vor WrestleMania 9. WrestleMania 9 war ja 93 dann im April.
0: Ja, richtig.
2: In Las Vegas. Und da gab es eine Sendung All American Wrestling ein, zwei Wochen vor WrestleMania 9. Und dann haben die halt in Las Vegas schon gedreht, also Bobby Heenan und Gene Okerlund, und haben dann immer so kleine wie so Sketche, oder die haben sich dann immer gegenseitig so ein bisschen geneckt und so. Und Bobby Heenan hat dann so ein WrestleMania 9 T-Shirt geklaut. Er wollte eins kaufen, aber sie haben ihm keins verkauft, und da hat er die Schaufensterpuppe mitgenommen, die so ein T-Shirt hat, dann einfach die Puppe unter den Arm geklemmt und ist weggegangen. Ja? Also das waren so kleine Sachen, die sich drumherum abgespielt haben, aber das hat es für mich so ausgemacht.
0: Irgendwie. Ja, klar.
1: Ich erinnere mich bei Bobby the Brain Heenan, der war ja auch, bevor er kommentiert hat, jahrelang Manager in den 80ern, als einer der, wie Hulk Hogan immer so schön gesagt hat, Bobby the Weasel Heenan. Das Weasel. Und ich erinnere mich an einer der ersten War-Sendungen. In 93 kam, glaube ich, War raus.
0: Ja.
1: 93, und da versucht er auch in die War-Sendung reinzukommen und verkleidet sich da als Frau oder so. Dann enttarnt die quasi sein Reporter-Kollege. Ich weiß gerade nicht, wer das war.
2: Das aus Todd Pettengill vielleicht? Oder?
1: Das könnte sein. Ich bin mir jetzt nicht mehr 100%.
0: Todd Pettengill, ja, den kenne ich auch. Da kommen Namen wieder hoch jetzt.
2: Sean Mooney und Ray Rougeau, das war der Bruder von Jacques Rougeau von Mounty.
0: Ja,
2: der dann später war da auch Ansager. Also es gab so ein paar Legenden einfach.
0: Genau. Hast du dann immer auch wieder dabei gehabt, so ein paar großartige Namen, die sich dann entweder vor der Kamera dann noch oder auch hinter der Kamera dann noch gütig getan haben. Ja.
2: Jerry the King Lawler, der war ja auch super.
0: Ja.
1: Macho Man Randy Savage.
2: Macho Man hat auch, der musste dann ja kommentieren, er wollte ja eigentlich wresteln, mhm. Ja. Er wurde aber von Vince McMahon, und das, also für die Hörer jetzt, die es nicht wissen, das ist eigentlich der Sohn des Gründers der WWF, also der hat lange Zeit die Geschicke geleitet, über 40 Jahre, glaube ich, oder so.
0: Ja.
2: Und der hat ja immer bestimmt, wo es lang geht. Also es gab ja diesen Jack Tunney, das war ja der, so ein Schattenpräsident. Also wenn Jack Tunney kam, dann wurde es ernst. Also das war ja so ein Schauspieler letztendlich, der quasi nur so getan hat, als ob er, so wie Prinz Charles oder König Charles in England, hat eigentlich nichts zu sagen, aber repräsentiert halt, ja.
0: Oh.
2: Und ja, jetzt ziehe ich mir den Zorn der Engländer hier auf.
0: Nein, überhaupt nicht, aber ich finde den Vergleich sehr, sehr gut.
2: Ja, das war ja so, ne?
0: Ja, natürlich. Und
2: Jack Tunney war ja nicht, aber Vince McMahon war ja der Mastermind und der Chef
0: natürlich.
2: Der WWF.
0: Ja.
2: Und der hatte, das habe ich mal mitbekommen, der Macho Man wollte eigentlich wrestlen, aber er wurde verbannt ins Kommentatorenpult.
0: Ja.
2: Und das war ja auch der Grund, warum er irgendwann mal die WWF verlassen hat. Und wir müssen, glaube ich, auch noch über die WCW heute sprechen.
0: Kommen wir auch.
2: Aber ich will nicht vorgreifen.
0: Nein, alles wunderbar. Nein, das stimmt schon. Da hast du schon vollkommen recht.
1: Also, und Marcel kennt sich sehr gut aus, was General Managers betrifft, die nichts zu sagen haben.
2: Erzähl doch mal.
1: Tut mir leid, das halt nie musste sein.
0: Ja, das war mir klar.
2: Ich weiß ja, dass ihr zwei Wrestling aktiv betreibt oder betrieben habt. Mhm. Wollt ihr da mal kurz was drüber erzählen? Weil das würde bestimmt auch den einen oder anderen interessieren.
0: Können wir gerne mal so machen, klar. Also ich habe 2006, also vor ziemlich genau 20 Jahren, habe ich angefangen, aktiv mit dem Wrestling Sport in Kontakt zu treten, weil vorher gab es keine Möglichkeiten. Hier oben im Norden, also war alles nicht so ganz möglich. Und dann habe ich irgendwann mal mitbekommen, in Kiel gibt es eine Schule, eine Kampfsportschule, die auch Wrestling-Kurse oder auch das Wrestling-Training anbietet. Gibt es bis heute noch. Liebe Grüße an Javara.
1: Grüße gehen raus.
0: Ja, mit denen haben wir auch schon zusammengearbeitet, die kennen wir ja auch. Ja. Und ich wollte natürlich selber erst Wrestler werden. Ich wollte das selber machen. Hab dann auch drei, vier Jahre oder sowas bin ich dann auch aktiv ins Training gegangen. Gekämpft habe ich jetzt offiziell für Javara nie, weil das hat leider alles zeitlich bei mir nie richtig hingehauen. Also habe ich dann irgendwann ein, zwei Jahre später mit meinem Cousin Raphael, liebe Grüße, falls du das hörst, auch so eine kleine Backyard-Liga gegründet. ja. Und irgendwann sind wir dann von einer anderen Liga, die es mittlerweile auch nicht mehr gibt, Projekt Win hieß die hier oben, sind wir dann übernommen worden. Und dann habe ich dann auch irgendwann für mich gemerkt, Wrestling selber ist natürlich geil, aber irgendwie macht das mehr Spaß, wenn du mit einem Mikrofon rausgehst und die Leute so ein bisschen ärgerst und aufstachelst. Und dann bin ich dann relativ schnell in die Position des General Managers reingekommen und war dann sozusagen auch der Vince McMahon dieser Promotion. Also Vince McMahon selber ist ja irgendwann Ende der 90er auch immer aktiver, selber in den Ring gestiegen, immer präsenter dabei.

0: gewesen und war dann einfach der Boss, den man einfach nur hassen muss. Und das war auch so ein bisschen meine Richtlinie, die ich dann da verfolgt habe. Und das hat richtig Spaß gemacht.
1: Und, sehr schön.
0: Ja, und Nico, du bist als Regenrichter durchgestartet.
2: Ich war so gesehen, was heißt durchgestartet? Ich kann ja auch mal kurz anfangen.
0: Ja, ja.
2: Genau, als Marcel seine Backyard-Liga kannte ich noch nicht zu dem Zeitpunkt und Marcel erwähnte gerade Projekt Wind. Die hatten ihr Training immer in Eckernförde und das habe ich via Internet damals auch rausbekommen. Und da dachte ich, oh geil, ich wohne in Eckernförde, kannst du ja mal probieren. Bin dann auch reingegangen und war zu Projekt Wind, das war 2010, bin ich da reingegangen und habe allerdings nur ein halbes Jahr durchgehalten. Also, ich blieb trotzdem mit den Jungs so ein bisschen in Kontakt. Nach ein paar Jahren hat sich daraus die BCW, Baltic Championship Wrestling, rausgesteigert. Also Projekt Win wurde
0: Genau, Projekt Win wurde eingestellt und daraus hat sich dann die BCW, also Baltic Championship Wrestling, entwickelt.
1: Genau. Baltic, also Baltikum, oder?
0: Mhm.
1: Baltic?
0: Ja, Baltic, genau. Baltic Championship Wrestling. Okay. Weil wir ja hier oben direkt an der Ostsee sind. Also.
2: Eben. Und zufälligerweise war die erste Show von der neu gegründeten BCW in meinem Dorf hier, Riesebüch. Und da sah ich die ganzen Vögel auf einmal wieder und hey, ja, moin, moin und so. Und dann habe ich wieder Feuer gefangen. Ich bin natürlich nicht ich bin ja nicht reingegangen, um Ringrichter zu werden. Ich wollte ja natürlich auch Wrestler werden. Und klar. Aber um schon mal ein bisschen was bei Shows, die Atmosphäre, damit du vielleicht, wenn du Wrestler wirst, nicht so nervös bist, wollte ich als Ringrichter schon mal arbeiten. Mhm. Ja, später hat sich gelernt, dass mein Ringrichter-Talent doch ein bisschen größer war als mein wrestlerisches Talent. Und so bin ich zum Ringrichter des Vertrauens aufgestiegen.
0: Wie lange warst du jetzt insgesamt Ringrichter? Also
2: 10 Jahre.
0: 10 Jahre.
2: Ja, also wenn man von 2014 bis 2024 und Ende 2024, eine Woche vor meinem Geburtstag, gab es dann die Abschlussshow, wo ich dann auch zurückgetreten bin. Wo ich allerdings nicht als Ringrichter aufgetreten bin, wo ich damit meinen größten Traum erfüllen konnte. Einmal,
0: du durftest selber catchen.
2: Genau, das war schön.
1: Das war dann bestimmt so ein Match, der Loser muss retiren, oder? Da gibt's
2: das war das Witzige, das war tatsächlich so. Also ich wurde, weil ich mir gewisse Abfolgen nicht so gut merken konnte, wurde ich auch in einem 3-gegen-3 Tag-Team-Match gesteckt mit zwei Erfahrenen. Grüße gehen raus, falls Sie es hören, an Kitty und Gary nochmal. Und das war meine Tag-Team-Partner. Gary war über Jahre lang unser Trainer. Auch, neben auch Chris und so. Und die haben mich wirklich so weit fit gemacht, wie sie konnten. Naja, viele sagen, das Match war nicht schlecht. Und tatsächlich habe ich gewonnen. Oh, also ich habe meine Karriere gerettet, aber trotzdem höre ich jetzt auf. Und dann kam ein gewisser Vogel raus, der erst sagte, er kann nicht, weil er arbeiten musste. Und ja. Ja, Überraschung hoch 3, was passierte? Ich wurde in die Ruhmeshalle der BCW aufgenommen, die noch eigentlich recht frisch war.
0: Genau, er wurde das zweite Mitglied der Ruhmeshalle. Also wir haben es wurde ein Jahr zuvor die Ruhmeshalle, die Hall of Fame von der BCW ins Leben gerufen. Und im zweiten Jahr ist Nico dann nach seinem Match direkt aufgenommen worden.
2: Ja, und du sahst auch noch da, wie ich dann mitten im Ring heulend zusammenbrach.
0: Also,
2: ja. Weil ich nicht damit, überhaupt nicht in dem Moment mitgerechnet habe.
0: Ja, solltest du ja auch nicht.
2: Ja.
0: Naja.
1: Wo hat das Match stattgefunden?
2: In Eckernförde.
1: In Eckernförde. Nico, jetzt stell dir mal ein Szenario vor. Ja. Stell dir mal vor, es war ja dein letztes Match, du wolltest ja danach zurücktreten, richtig?
2: Ja.
1: Stell dir mal vor, sie hätten dir vorher gesagt, ja, du gewinnst, und dann hätten sie dich aber verlieren lassen. Dann wäre das der Eckernfördes Crewjob geworden.
0: Der Ecktown Screwjob, ja, genau.
1: Ja, oder so, ja. Aber gut, das war jetzt schon wieder Insider-Wissen.
0: Da kommen wir nachher auch einmal ganz kurz dazu, denn es hat nämlich damit zu tun, da hat Nikos Lieblingswrestler was mit zu tun. Also,

0: Berufe, die sie ja teilweise auch gehabt haben. Ne? Es gab ja so gewisse Kultgimmicks auch. Ne? Tatanka zum Beispiel ist ja auch als Indigener, hat ja auch irgendwo so eine richtige Rolle gespielt oder so einen Charakter gespielt. Dann haben wir den Undertaker gehabt als Totengräber, als Untoten, wenn du auch so willst. Ja, Hulk Hogan dann, der gelb-rote amerikanische Patriot und was weiß ich nicht alles. Der Macho Man Randy Savage, der bunte Paradiesvogel mit der Reibeisenstimme und. Also ich zum Beispiel habe in der Zeit, also so 92, wir bleiben jetzt mal ungefähr so in dem Bereich, 92 bis 495 ungefähr. Ich mochte zum Beispiel auch, ich weiß nicht, ob ihr den Wrestler noch kennt, Max Moon.
1: Ja, tatsächlich.
0: Den fand ich einfach nur cool, weil er dann irgendwie mit seinen Leuchtraketen da herumgeballert hat oder rumgeschossen hat mit den Konfettikanonen oder auch mit seinem lustigen Jetpack. Ne, einfach ja. Nur irgendein komischer Plastikrucksack, aus dem so eine Dampffontäne kam und das dann einfach nur aussehen sollte, als würde er dann in den Ring ja hineinhüpfen oder hineingleiten. Also war schon ganz cool und er war ja auch sehr, sehr schnell im Ring unterwegs, sehr, sehr dynamisch, viele Rollen, die er da gemacht hat und auch ganz merkwürdige Armdrags und irgendwelche
1: Flippy-Guy.
0: Bitte?
1: Flippy-Guy.
0: Ja, genau, so ein Flippy-Guy. Richtig, also der hat mehr Flugmeilen gehabt als so manche Boeing 747, glaube ich.
2: Wobei der Max Moon, der war ja nur ganz kurz in der WWF.
0: Ja,
2: genau. Das war ja Conan, ne? Also,
0: Conan. Jein.
2: Also, oder zumindest genau. Der erste, glaube ich, ne?
0: Genau, der erste. Also von Conan stammt tatsächlich auch dieses Gimmick und auch das Kostüm. Aber die WWF hat Conan damals nicht mit einem Profivertrag ausgestattet. Den Max Moon oder Comet Kid, wie er bei seinem Debüt auch hieß, das war ein Wrestler, der hieß oder heißt Thomas Boruk.
2: Okay.
0: Und also es war nicht Conan in dem Fall. Und ich glaube, die haben sich da auch jahrelang später nochmal irgendwie fast vor Gericht geprügelt, um dieses Gimmick, diesen Charakter. Wie das aber ausgegangen ist, weiß ich nicht mehr. Aber den fand ich ziemlich cool.
2: Ja.
1: Ja, wir reden jetzt über den Conan, den Mexikaner, ne?
0: Ja, genau.
2: Ja, genau. Ja.
0: Ja. Ja. Der leider in Begriff ist, seine Beine zu verlieren.
1: Ja, stimmt.
0: Schwere gesundheitliche Probleme, der steht wohl vor einer Amputation, der arme Mann.
2: Wobei das ja oftmals ein Problem ist, also wir haben ja vorher schon über Bobby Heenan geredet, da war ja nun kein Wrestler in dem Sinne, aber der ist ja auch der hat ja eine ganz schlimme Krankheit gehabt am Ende. Ich weiß nicht, ob ihr die Bilder kennt, was für ein eingefallenes Gesicht er am Ende hatte.
0: Ja.
2: Aber auch ganz, ganz viele Wrestler sind ja schon verstorben aus der Zeit. Das ist immer wieder ganz gruselig, wenn man sich das so vor Augen ruft. Wer lebt denn eigentlich alles noch von den damaligen Heroen, von den Recken?
0: Ja, richtig.
2: Und das ist also Mr. Perfect, British Bulldog, also Owen Hart hat ja einen tragischen Unfall gehabt.
0: Genau.
2: Aber viele, viele andere sind ja an Herzproblemen oder Herzinfarkt oder auch Anabolika-Missbrauch, die langjährigen Folgen.
0: Ja.
2: Gestorben. Vielleicht kennt ihr den Film The Wrestler mit Mickey Rourke.
1: Ja,
0: selbstverständlich.
2: Der ist super.
0: Ja.
2: Und der Film, er soll ja so eine Mischung aus Macho Man und Hulk Hogan da irgendwie darstellen, so ganz grob gesehen.
0: Ja.
2: Und das Schicksal, was er dann hat, auch dass er so tingelt auf so drittklassige Jahrmärkte und sich Schmerzmittel spritzt und alles Mögliche. Ich glaube, das haben ganz, ganz viele Wrestler gehabt, dieses Schicksal. Und deswegen sind da auch so viele schon nicht mehr unter uns, was ich schade finde.
0: Der Film wird hier auch noch besprochen.
2: Ja, okay. Habe ich schon wieder vorgegriffen.
0: Nein. Ja,
1: gut, alles also, gut.
0: Alles gut. Wir wissen noch nicht wann, aber der steht auf unserer To-Do-Liste.
2: Wisst ihr schon mit wem? Ja, oder?
0: Jetzt ja.
2: Gut, alles klar. Wir haben ein Date.
0: Klar.
1: Toller Film.
0: Absolut, ja großartiger Film, ja, natürlich.
1: Also welcher Wrestling-Fan nicht am Ende heult oder wenn man selber im Metier war, der hat Wrestling nicht verstanden.
0: Ja, der hat das Wrestling nie geliebt, ja.
2: Nee, hat Wrestling nie geliebt, genau.
1: Nee.
2: Darf ich noch eine kurze Anekdote erzählen?
0: Immer.
2: Von meiner eigenen Wrestling-Karriere?
0: Ja.
1: Okay.
2: Nein, also es war natürlich dann damals schon so, dass man immer so auf dem Schulhof so die Moves so ein bisschen nachgemacht hat und wollte das selber machen. Ne? Ich habe einen sehr guten Freund gehabt damals, wir haben uns immer zweimal die Woche getroffen, montags kam er zu mir, freitags ging ich zu ihm und da haben wir meistens irgendwie Sega gezockt oder Videos angeschaut oder so. Wir waren aber beide auch große Wrestling-Fans.
0: Mhm.
2: So, jetzt haben wir gedacht, okay, wir machen da mal bei mir im Kinderzimmer so kleine Wrestling-Matches. Ne? Meine Schwester hat mir einen Champion-Gürtel gebastelt aus

0: einer alten Lederhose und Alufolie und also die hat wirklich, ich hatte dann einen richtigen Gürtel, also World Wrestling Federation Champion Gürtel,
1: Oh,
0: habe ich heute noch.
1: herrlich.
0: Ja,
1: Geil.
0: und dann haben wir vom Super Nintendo, es gab ja für diese Konsolen, gab es ja auch diese Wrestling-Spiele.
1: Ja.
2: Ja.
0: Ja, und Super Nintendo hatte ja schon einen ganz guten Soundchip. Das heißt, diese Einzugsmelodien, die waren da relativ gut. Die
1: Ja.
0: hörten sich schon an wie die.
2: Fast wie die Originale. Und das hatte ich mit Kassettenrekorder aufgenommen, ja.
0: Und dann haben wir so Einzugsmelodien, also quasi erst kam ich in mein Kinderzimmer rein zur Musik vom Undertaker dann, ja, dann kam mein Kumpel rein als Million Dollar Man, ja, und dann haben wir das ein kleines Wrestling-Match gemacht und das ist dann einmal böse geendet, weil ich habe einen Back-Suplex mit ihm gemacht
1: Oh.
0: auf mein Bett und mit dem Kreuz auf die Bettkante, also mit seiner Wirbelsäule direkt auf die Bettkante und
1: Wow.
0: er hat dann gesagt, wir müssen aufhören.
1: Ja,
0: Also das war nur kurz, aber intensiv, aber es hat Spaß gemacht, ja.
1: aber ihm ist nichts passiert.
0: Nein, nein, also das war alles wieder gut,
1: Okay.
0: aber es war halt kurz, er hat aufgeschrien, kurz vor Schmerzen und schöne Grüße gehen an Reik hier
1: Ja.
0: an dieser Stelle raus. Auf jeden Fall haben wir damals auch so ein bisschen versucht, das irgendwie nachzumachen, aber es war
1: Ja.
0: natürlich, du hast ja nicht mal einen Dropkick getraut, weil du Angst vor der Landung hattest, also hast Angst dann irgendwie auf dem
1: Ja,
0: Boden aufzuschlagen, ja.
1: also da kann ich andere Geschichten erzählen, denn ich habe, ich weiß gar nicht, wann das gewesen ist. Das muss mit 7, 8 oder so gewesen sein. Da habe ich ein neues Bett bekommen. So. Und das alte Bett, das waren so zwei Schaumstoff, oder da waren so zwei Schaumstoffmatten, also so richtig dicke Schaumstoffmatten, die waren da drin. Also eigentlich sollten die weggeschmissen werden, aber ich habe zu meinen Eltern gesagt, nee, die will ich behalten für draußen, dann kann ich da ein bisschen drauf rumspringen und drauf rumtoben. Und genau das habe ich auch jahrelang gemacht. Also ich habe da wirklich ich hab den Dropkick nachgemacht. Ich habe mit übergroßen Kuscheltieren, die meine Schwester hatte, habe ich dann die Clotheslines durchgezogen. Ich habe
2: Ah.
1: die Suplexes nachgemacht und so weiter und so fort. Und auch meine beiden Cousins, die 2 Häuser weiter gewohnt haben, mit denen habe ich mich dann auch einmal so durch den Garten gejagt. Und wir haben da nur so einen Quatsch gemacht. Also wir haben auch viel, weil ich war der Älteste von uns und ich habe immer davon erzählt, weil die durften das damals noch nicht gucken. Und ich habe davon immer erzählt und erzählt und erzählt. Und dann haben wir dann einfach selber auf diesen Matten dann auch irgendwelche Matches nachgespielt und nachgemacht. Also das war schon eine richtig geile Zeit. Irgendwann haben wir dann auch eine Rutsche bei uns im Garten gehabt. Und dann sind wir auf die Rutsche hochgeklettert und von oben auf die Matten draufgesprungen. Also so richtig Jeff Hardy-Style nachher, so richtig Highflyer-Aktion.
0: Sehr schön, ja.
1: Ja, wir haben wirklich wilde Sachen damit gemacht. Aber wir haben uns zum Glück nie verletzt. Also es ist klar, okay, hier vielleicht mal ein bisschen was aufgeschürft, aber das hast du beim normalen Spielen im Garten oder draußen sowieso gehabt. Also völlig
0: Jo.
1: egal. Nee, also es ist da nie irgendwas Schlimmes passiert, zum Glück.
0: Wo du gerade sagst, wir haben uns nie verletzt, sollten wir mal über Kayfabe reden
1: Ja,
0: und über
1: gerne.
0: ist es eigentlich echt das Wrestling oder ist es nicht echt? Wie seid ihr dahinter gekommen, hinter diesen Schwindel? Oder ja, wie
1: Nico,
0: war das für euch so damals?
1: willst du anfangen?
2: Ich überlasse dir gerne den Vortritt.
1: Du musst noch ein bisschen nachdenken. Ja, gut.
2: Ja.
1: Nee, also bei mir ist das eigentlich ziemlich schnell klar gewesen, weil meine Eltern haben sich das dann auch ab und zu mal mit mir angeguckt und haben dann gesehen, das kann aber nicht echt sein, weil wenn jemand so verprügelt wird, wenn jemand so durch die Gegend geschmissen wird, der steht nicht sofort wieder auf. Und in einer normalen Schlägerei, sage ich jetzt einfach mal, machst du auch diese Aktionen nicht, weil da muss dein Gegner mitarbeiten, dann muss dein Partner sozusagen auch dabei sein. Der muss diese Aktion, diesen Suplex zum Beispiel auch mit sich durchführen lassen. Das geht also gar nicht. Und meine Oma sagte auch, also das ist auch alles abgesprochen. Und ich hab das einfach hingenommen, habe mir gesagt, ja, okay, ist dann eben abgesprochen, aber es macht Spaß, das zu gucken. Und das hat mir die Freude daran auch überhaupt nicht getrübt. Weil, wie gesagt, ich habe Spaß dran gehabt. Und umso besser ist es dann ja auch, wenn man weiß, dass die sich nicht wirklich wehtun. Klar, verletzen können die sich immer wieder mal. Du kannst hier wegknicken, du kannst da wegrutschen, kannst dir was zerren oder auch mal was brechen oder so, wenn du blöd fällst. Kann immer passieren, klar. Aber das hast du in jedem Sport. Und wenn ich aber auch weiß, die tun nur so, als ob. Ja, ich habe damals auch schon ab und zu andere Filme gesehen. Bud Spencer, Terence Hill. Ich wusste auch, dass die sich nicht wirklich auf die Fresse hauen. Also
2: Richtig.
1: so konnte man das eigentlich immer ganz gut vergleichen. Und mich hat das eigentlich nie gestört. Dass das natürlich alles als echt verkauft wird, ja, das ist natürlich klar, das willst du ja auch, das soll ja auch so sein. Mhm. Aber wenn man damals schon so ein bisschen aufmerksamer gewesen ist und gesagt hat, ja, ist echt, aber nicht echt echt, dann ist das auch vollkommen in Ordnung gewesen.
3: Ja, Marcel hat das meiste jetzt schon gesagt, ja. ich kann vielleicht noch dazu fügen, wenn du ein Match, so ein Pay-Per-View ansiehst und du siehst, der macht eine Clothesline, dann merkst du ja auch schon, der eine Move kommt fast in jedem Match vor, dann merkst du dann auch, okay, das ist jetzt kein Zufall mehr, das könnte man vielleicht noch erwähnen, aber wie er gesagt hat, nach einer richtigen Schlägerei, da wenn ich aus paar Metern Höhe, wenn mich einer so hoch und mich auf den Boden wirft, dann stehe ich nicht sofort danach auf oder so. Oder auch keine 3 Minuten später, dann liege ich da erstmal für 2 Stunden oder so.
1: Ja, klar.
3: Wenn ich überhaupt denn noch aufstehe. Also, das kannst du mir denn nicht erzählen. Nee, und ja. Ne, aber ja, es ist abgesprochen, aber es ist trotzdem ein extremer Sport.
1: Ja.
3: Ne? Also, es gibt Gründe, warum zum Beispiel Leute mit Herzfehler die niemals machen dürfen, weil du brauchst eine gewisse Ausdauer und körperliche Grundfitness, um diesen Sport zu machen.
1: Mhm.
3: Klar. So überlebst du das nicht.
1: Ja, das ist richtig.
0: Ja. Und es ist ja auch so, dass die Kämpfer ja trotzdem, das sind ja, man kann das sagen, es sind ja durchchoreografierte. Wie so eine Tanznummer, kann man sagen, ne? Oder ja. Wie so eine Mischung aus Theaterstück und Tanznummer, weil das ist ja im Prinzip von vorne bis hinten, also es gibt natürlich auch mal Phasen in Matches, wo die Geschwindigkeit rausgenommen wird und wo mal Haltegriffe angesetzt werden, aber so die großen Eckpfeiler an Aktionen, die sind ja im Prinzip vorher mehrfach einstudiert. Und das muss ja auch mal, wie Marcel gerade sagt, so ein Back-Suplex, das heißt, du hebst den Gegner in die Luft und der steht ja dann wie eine Kerze erstmal 10 Sekunden macht er ja wie so ein Kopfstand auf dir sozusagen. Das würde ja ein normaler Mensch niemals machen.
1: Genau.
0: Also, dass der so in die Luft steht. Und ich muss vielleicht noch kurz was zu meiner Erweckung sagen. Also ich habe so die ersten 1-2 Jahre habe ich das schon noch für bare Münze genommen. Ne? Und es gab einen Kampf, der Kampf fand statt kurz vor WrestleMania 9, also Anfang 93. Da ist gerade Yokozuna kam da in die WWF, ja. Und der war ja damals so ein Monster-Heel. Also wir hatten ja schon von Face und Heel gesprochen.
1: Ja.
0: Und es gibt ja noch Babyface und Monster-Heel. Also wenn besonders beliebte Wrestler sind dann die Babyfaces und die Monster-Heels, das sind dann die Unbesiegbaren, ja. So entweder besonders große oder besonders schwere oder besonders muskulöse, was auch immer. Und Yokozuna war ja damals unaufhaltsam. Der hat ja so einen Push bekommen in der WWF damals. Und dann gab es einen Kampf, da hat er gegen Hacksaw Jim Duggan gekämpft. Das kam bei All American Wrestling. Es war Sonntagmittag, kam das, ne?
1: Genau.
0: Und da Hacksaw Jim Duggan ist ja auch so ein Patriot gewesen letztendlich und hat dann die amerikanische Flagge geschwenkt vorher.
1: Mhm.
0: Und der hat ja mal so diesen Clothesline gehabt, diesen vom Football, dieses auf drei Anlauf nehmen und
1: 3-Point-Stand.
0: Ist ja 3-Point-Stand, genau. Mhm. Und er hat versucht, dann ja Yokozuna von den Beinen zu holen und hat es, glaube ich, nach dem 5. Anlauf hat er es auch geschafft. Also er ist dann, oder zumindest, er hat ihn ziemlich stark in Bedrängnis gebracht.
1: Ja, genau. Und
0: dann hat aber, glaube ich, Mr. Fuji, also der Mensch, hat, glaube ich, dann Salz geworfen, das ist der Klassiker, aus dem Salzfässchen, und hat Hacksaw in Salz ins Gesicht geworfen.
1: Ja.
0: Und dann hat natürlich Yokozuna sein Programm abgespult, hat seinen Belly-to-Belly-Suplex und was er halt so alles macht, diese ganzen, ne? Und dann zieht er ihn in die Ecke, wie sein Banzai-Drop machen, macht aber nicht einen Banzai-Drop, sondern macht 5 Banzai-Drops.
1: Ja.
0: Ja.
2: Und Hacksaw Jim Duggan lief dann so ein dünner Blutfaden aus dem Mund und dann brachten ihn die Sanitäter raus auf einer Trage.
0: Wahrscheinlich hat er eine Kapsel aufgebissen, die in seinem Mund war vielleicht. Ne? Aber ich meine schon, also er hat dann auch pausiert ein paar Monate, Hacksaw, also es hat ihn schon auch mitgenommen, aber das habe ich blöderweise meiner Mutter gezeigt. Oder meine Mutter war blöderweise im Raum, als dieser Kampf lief.
1: Oh.
0: Ja?
1: Oh.
0: Und das mündete dann in das Zitat meiner Mutter: Das ist ja Menschenvernichtung, was du dir da anschaust. Das darfst du nicht mehr sehen.
1: Oh.
0: Und fortan sah ich es dann immer heimlich. Also eine Zeit lang war dann ja.